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1: Allen Nachtschwärmern ein herzliches Willkommen. Am Mikrofon ist für Sie in dieser Nacht Michael Atzinger. Kammermusik aus Dänemark steht in der ersten halben Stunde an, komponiert von einem schillernden Außenseiter der Musik des 20. Jahrhunderts, wie Ruud Langgaard, Jahrgang 1893, gern bezeichnet wird. Wie aus der Zeit gefallen wirkt er, weil er bis zu seinem Tod 1952 nicht von der Spätromantik losgelassen hat. 400 Werke hat er geschrieben, die meisten sind zu seinen Lebzeiten nie aufgeführt worden. 16 Sinfonien wären von ihm wieder zu entdecken. Wir hören das fünfte seiner 7 Streichquartette. Das Nightingale String Quartet aus der dänischen Heimat des Komponisten hat es auf CD aufgenommen.

Wir hörten das Nightingale String Quartett mit dem 5. Streichquartett des Dänen Ruud Langgaard. Weiter geht's mit Musik von Alexander Glasunov. Hier ist die Suite aus dem Raimonda Ballett. Es spielt das Royal Scottish National Orchestra unter José Cerebrière.

Die Suite aus dem Raimonda Ballett von Alexander Glasunow mit dem Royal Scottish National Orchestra unter der Leitung von José Serebrière. Sie hören das ARD-Nachtkonzert, präsentiert von BR Klassik. Pastorale und Beethoven, dabei denken Sie vielleicht zuerst an die 6. Sinfonie. Stephen Kovacevic denkt als Pianist vielleicht eher an die gleichnamige Sonate Opus 28. Hier ist sie.

Wir hörten Steven Kovacevic mit der Sonate D-Dur Opus 28 der Sonata Pastorale von Ludwig van Beethoven. Joseph Haydn konnte kein Englisch, das hat ihm Mozart mal süffisant hingerieben, als sich der Kollege anschickte, seinen Lebensmittelpunkt nach London zu verschieben. Haydn nahm die kleine Sottise gelassen und vertraute auf seine Tonsprache und auf seine Kompositionskunst. Und er hat recht behalten. Während seiner beiden London-Aufenthalte hat er seine größten Erfolge erlebt und so gut verdient wie noch nie in seinem Leben. Aber wenn London zu Haydns Zeit auch schon so teuer war wie heutzutage, wird Haydn das Geld auch gebraucht haben. Maris Jansons hat Joseph Haydns 12 Londoner Symphonien hoch geschätzt und sie im Repertoire des Symphonieorchesters des Bayerischen Rundfunks fest verankert. Denn mit Haydns Werken können, so sagte er, Klarheit, Durchsichtigkeit und Pianokultur eines Orchesters in höchstem Maße gefördert werden. Alles Tugenden, die ein weltweit beachtetes Orchester auszeichnen. Hier ist eine der Londoner Sinfonien, die Nummer 95 in C-Moll, mit dem Symphonieorchester des Bayerischen Rundfunks unter Maris Jansons.

Ein Mitschnitt aus dem Münchner Prinzregententheater vom April 2004. Das Symphonieorchester des Bayerischen Rundfunks unter Maris Jansons mit der Sinfonie Nummer 95 in C-Moll von Joseph Haydn. Das Ensemble L'Arpa Festante spielt jetzt noch eine Sinfonia in B-Dur eines unbekannten Meisters.

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1: Durch diese Nacht begleitet sie Michael Atzinger. In den kommenden 10 Minuten mit Musik von Sigismondo D'India. Der kam aus Sizilien und machte sein Glück in Neapel mit Motetten, Madrigalen und Liedern. Das ist lange her. 1629 ist Sigismondo D'India gestorben. Hier ist eine Aria für Sopran und Laute von ihm, interpretiert von Roberta Mameli und Luca Pianca. Lamento di Didone.

Symphonische Etüden in Form von Variationen für Klavier Opus 13 von Robert Schumann. Emil Gilels war unser Interpret im ARD-Nachtkonzert von BR Klassik aus München. Die folgende Musik von Ralph Vaughan Williams war eigentlich als Hommage an den Dirigenten Henry Wood gedacht, dem Begründer der später so berühmt gewordenen Londoner Proms. Und dann wurde diese Serenade to Music für 16 Solostimmen zu einer überwältigenden Ode an die Musik, mit Texten aus dem Kaufmann von Venedig von William Shakespeare. Unter unseren 16 Sängerinnen und Sängern sind Größen wie Norma Burrows, Sheila Armstrong und Alfreda Hodgson. Adrian Bolt leitet das London Philharmonic Orchestra. Ralph Vaughan Williams, Serenade to Music.

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Serenade to Music für 16 Solostimmen von Ralph Vaughan Williams auf Texte aus dem Schauspiel Der Kaufmann von Venedig von Shakespeare. Unsere Sängerinnen und Sänger wurden vom London Philharmonic Orchestra begleitet, Dirigent war Adrian Bolt. Und hier sind noch Ruby Braff und Dick Hyman mit einem Titel von Frederick Loewe.

0: polizeilichen Kriminalstatistik veröffentlicht. 2024 hatten die Ermittler rund 18.000 Opfer im Zusammenhang mit sexuellem Missbrauch von Kindern gezählt. In mehr als der Hälfte der Fälle bestand zwischen Opfer und Tatverdächtigen eine verwandtschaftliche oder andere Vorbeziehung. In Ungarn hat der neue Premier Modjor einen Dämpfer erhalten. Seine Wunschkandidatin für die Präsidentschaft, die ungarische Schachgroßmeisterin Judit Polgár, will das Amt nicht übernehmen. Aus Wien, Oliver Schosch.
1: Die 49-Jährige gilt als die beste Schachspielerin aller Zeiten. Sie hatte 25 Jahre lang die Frauenweltrangliste angeführt. Modjor sprach auf seiner Facebook-Seite von einer überparteilichen Kandidatin, die vor allem durch Fleiß, Ausdauer und Persönlichkeit überzeuge. Doch am frühen Montagabend kam die Absage. Judit Polgár schreibt auf ihrer Facebook-Seite: "Ich bin extrem dankbar für die Nominierung für die Präsidentschaft und schätze die Geste des Premierministers, eine unabhängige Kandidatin zu nominieren. Trotzdem fühle ich mich nicht stark genug, um diese historische Verantwortung zu übernehmen."
0: In der spanischen Hauptstadt Madrid haben hunderttausende Menschen ihre Nationalmannschaft nach ihrem Sieg bei der Fußball-WM gefeiert. Die Fußballer fuhren am Abend im offenen Doppeldecker durch die Straßen, wo ihnen die Fans zujubelten. Das Weltmeisterteam war zuvor von König Felipe und Ministerpräsident Sanchez empfangen worden. Nach Angaben der lokalen Behörden waren bei den bis tief in die Nacht dauernden Siegesfeiern rund 2 Millionen Menschen auf den Straßen unterwegs. Das waren die Nachrichten. Das Wetter in Deutschland. Tagsüber freundlich, im Osten und in der Mitte einige Schauer bei 19 bis 26 Grad. Am Mittwoch von Nordwesten Schauer und Gewitter, im Südwesten freundlich, 18 bis 28 Grad. Am Donnerstag Schauer, im Nord- und Südwesten meist trocken, 17 bis 27 Grad. Es ist 5.03 Uhr.
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3: Einen guten Dienstagmorgen. Am Mikrofon begrüßt Sie noch einmal Sven Knappe. Mit Musik von Johann Georg Albrechtsberger starten wir in die letzte Runde Nachtkonzert, einem österreichischen Organisten, Orgelbauer und Musiktheoretiker, der vor allem in Wien wirkte. Zu seinen Schülern zählten Musikerpersönlichkeiten wie Karl Czerny, Ferdinand Ries, Johann Nepomuk Hummel oder auch Ludwig van Beethoven. Aus Albrechtsbergers Posaunenkonzert in B-Dur hören wir den ersten Satz.

Allegro Moderato, der erste Satz aus dem Posaunenkonzert in B-Dur von Johann Georg Albrechtsberger, gespielt von Jürgen van Rijn und dem Combattimento Consort Amsterdam. Für das nächste Stück sollten Sie möglichst wetterfest und schwindelfrei sein, denn es geht im Dreivierteltakt hinaus aufs Meer. Karl Michael Ziras Walzer auf hoher See intoniert die Rasumowski-Sinfonia.

Auf hoher See. Ein Walzer von Karl Michael Zierer, die Rasomowski-Sinfonia wurde von Christian Pollack geleitet. Und es geht in den böhmischen Spätbarock mit dem ARD-Nachtkonzert. Wir hören Anton Reichenauers Konzert für Oboe und Orchester mit Jeffrey Coates und dem Ensemble Charivari Agria.

Der Böhme Anton Reichenauer steckt hinter diesem Konzert für Oboe und Orchester, vorgestellt von Jeffrey Coates und dem Ensemble Charivari Agréable unter der Leitung von Ka Ming Ning. Hier ist das ARD-Nachtkonzert, präsentiert von BR Klassik mit Musik aus dem 20. Jahrhundert, komponiert von Samuel Barber, 1910 im US-Bundesstaat Pennsylvania geboren. Joshua Bell und das Baltimore Symphony Orchestra servieren den ersten Satz aus Barbers Violinkonzert Opus 14.

Allegro, der erste Satz des Violinkonzerts Opus 14 von Samuel Barber. Der Geiger Joshua Bell wurde begleitet vom Baltimore Symphony Orchestra unter David Zinman. Von den USA geht's ins ehemalige Mutterland, England, mit einem Satz aus der Serenade in D-Dur von Dame Ethel Smythe, 1858 in der Grafschaft Kent geboren. Joshua Weilerstein dirigiert das Orchestre de Chambre de Lausanne.

Finale Allegro con Brio, der vierte Satz aus der Serenade in D-Dur von Dame Ethel Smyth mit dem Orchestre de Chambre de Lausanne unter Joshua Weilerstein. Kurz vor unserem Finale im ARD-Nachtkonzert gibt's noch eine historische Aufnahme aus dem Jahr 1969. Den dritten Satz aus dem Harfenkonzert Nummer 5 von Johann Baptist Krumpholz mit dem Harfenisten Wladimir Haas und den Münchner Philharmonikern unter Jan Kuzier.

Das Manderondo-Satz aus dem Harfenkonzert Nummer 5 von Johann Baptist Krumpholz mit dem Harfenisten Wladimir Haas und den Münchner Philharmonikern unter Jan Kuzier. Sie hörten das ARD-Nachtkonzert, präsentiert von BR Klassik, dem Klassikprogramm des Bayerischen Rundfunks. Am Mikrofon war für Sie Sven Knappe. Ein herzliches Dankeschön fürs Einschalten und bis morgen.

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1: Um 6 Uhr mit Mirko Jugelt. Die Deutsche Bahn will Alkohol an allen bundesweit 5.400 Bahnhöfen verbieten. Wie das Unternehmen mitteilte, soll die Regelung bis Mitte Oktober umgesetzt werden. Bisher ist ein Alkoholverbot vor allem auf große Bahnhöfe beschränkt. Nun soll es den Angaben zufolge auf alle Orte ausgedehnt werden. Die Bahn erhofft sich von dem flächendeckenden Verbot mehr Ordnung und Sicherheit für Reisende sowie Personal. Die Einhaltung solle von Sicherheitskräften des Unternehmens und von der Bundespolizei durchgesetzt werden. Das Bildungs- und Teilhabepaket für einkommensschwache Familien ist nach Ansicht des Paritätischen Wohlfahrtsverbands Thüringen zu kompliziert. Geschäftsführer Stefan Panhans sagte dem MDR, vielen Familien seien ihre Ansprüche gar nicht bekannt. Nötig seien unbürokratische Lösungen, wie eine Guthabenkarte, über die Klassenfahrten und andere Angebote abgerechnet werden könnten. Nach einer Studie der Bertelsmann Stiftung nutzen in Thüringen nur 10% der anspruchsberechtigten Kinder die Leistungen für soziale Teilhabe. In Sachsen sind es 14%, in Sachsen-Anhalt 13%. Ab heute können wieder Anträge auf Förderung von Wärmepumpen gestellt werden. Die Förderbank KfW hat ihr Portal an die neuen Förderrichtlinien angepasst. Die Zuschüsse für den klimafreundlichen Heizungstausch fallen ab sofort geringer aus. Ramona Ballot von der Verbraucherzentrale Thüringen sagte dem MDR, die wichtigste Änderung betreffe den maximal förderfähigen Betrag. Er liege nun bei 28.000 Euro statt bisher 30.000 Euro. Bis 2030 sinkt er halbjährlich um 750 Euro. US-Präsident Donald Trump hat neue Zusatzzölle in Höhe von 50% auf viele kanadische Produkte angeordnet. Wie das Weiße Haus mitteilte, sind unter anderem Wein, Zement und Hockeyschläger betroffen. Grund für die Maßnahme sei, dass Kanada die USA bei verschiedenen Produkten diskriminierend behandle. Kanadas Premierminister Mark Carney wies die Vorwürfe zurück und signalisierte zugleich Gesprächsbereitschaft. An der Feier für die Siegermannschaft der Fußball-WM haben in Madrid rund 2 Millionen Spanier teilgenommen. Wie die Behörden mitteilten, waren auf den Straßen bis tief in die Nacht Fans unterwegs. Die Fußballer waren am Abend im offenen Doppeldeckerbus durch die Stadt gefahren. Vor dem Rathaus gab es dann eine große Party. Es ist der zweite WM-Titel für Spanien nach dem Triumph von 2010. Das waren die Nachrichten. Das Wetter mit den aktuellen Temperaturen: Brocken, Nebel 6 Grad, Chemnitz stark bewölkt 12, Dresden leicht bewölkt 13 Grad, Eisenach wolkig 11, Erfurt bedeckt 11, Fichtelberg Nebel 7 Grad, Gera bedeckt 13, Görlitz heiter 13, Leipzig heiter 14, Magdeburg wolkig 13 und Meiningen stark bewölkt 12 Grad. Heute Sonne, zeitweise mehr Wolken, am Nachmittag und frühen Abend einzelne Schauer. Höchstwerte 20 bis 25 Grad, teils frischer Nordwestwind. Morgen zum Start gebietsweise Sonne, später überall stark bewölkt. Zum Abend hin Durchzug von Schauern. Höchstwerte 19 bis 22 Grad. Am Donnerstag weiter unbeständig und mäßig warm. Sonnenaufgang in Halle war heute 5.20 Uhr. Sonnenuntergang ist 21.16 Uhr. MDR Verkehrsdienst, A4 Richtung Frankfurt in der Auffahrt Dresden-Altstadt, Behinderungen nach einem Unfall, A9 Richtung Berlin in der Auffahrt Leipzig-West steht ein defekter Lastwagen und auf der A71 Richtung Sangerhausen ist zwischen Stadt Ilm und Arnstadt Süd der Tunnel Behringen wegen Wartungsarbeiten gesperrt. Soweit der Verkehrsdienst, 6.04 Uhr.
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2: Mit Ben Garrett-Hernandez, ich grüße Sie und wir starten gravitätisch in diese Stunde. Dank Georg Philipp Tillemann.

Die neue Düsseldorfer Hofmusik gemeinsam mit den deutschen Naturhorn-Solisten und à la Trompette aus der Ouvertüre in D-Dur von Georg Philipp Telemann. Damit nochmal guten Morgen hier bei MDR Klassik am Morgen. Sie bietet nicht nur spektakuläre Ausblicke auf die Skyline von Manhattan, sie ist auch eine Meisterleistung der Ingenieurskunst. Die Rede ist von der Brooklyn Bridge in New York. Die erste Hängebrücke der Welt, komplett aus Stahldrahtseilen gefertigt. Der Konstrukteur hieß Washington August Rübling. Ihn widmen wir uns gleich im Blick in die Geschichte. Aber zunächst dieses Allegretto aus den 18 Divertimenti Notturni Opus 86 von Mauro Giuliani.

0: Die Welt erwacht auch an diesem Dienstagmorgen wieder hier in Ton gesetzt. Das Ganze von Edward Grieg mit der Morgenstimmung aus der Peer Gynt Suite.
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0: Er war Konstrukteur der Brooklyn Bridge, Washington, August Roebling, der ersten Brücke über den East River, der die New Yorker Stadtteile Manhattan und Brooklyn miteinander verbunden hat. Ja, August Roebling hat das vollendet, was sein Vater, der Senior, schon begonnen hatte. Am 21. Juli 1926, also heute vor 100 Jahren, ist Washington August Roebling gestorben. Florian Bentsch erinnert jetzt an ihn.
2: Der Bau der Brooklyn Bridge über den East River zwischen Brooklyn und Manhattan fordert einen hohen Blutzoll. 14 Jahre dauert die Konstruktion, von 1869 bis 83. Mindestens 2 Dutzend Arbeiter kommen ums Leben. Viele werden schwer verletzt.

0: in den Fluss.
1: Heute kennen wir die Ursachen der Krankheit, die wir Taucher- oder Dekompressionskrankheit nennen. Unter hohem Druck unter Wasser löst sich Stickstoff im Blut, sinkt der Druck beim Aufsteigen, bilden sich Gasblasen wie in einer geschüttelten Flasche und können Gefäße und Organe zerreißen.
0: Colonel Roebling gab sich übermäßig an diese Arbeit hin. Er verbrachte mehr Stunden in den Senkkästen als jeder andere.
1: Washington Roebling, genannt der Colonel, hatte das Projekt Brooklyn Bridge von seinem Vater übernommen. Er will es unbedingt zu Ende bringen. Immer wieder steigt der 35-Jährige in die Senkkästen herab. Aus dem amerikanischen Bürgerkrieg war er mit Auszeichnung für besondere Tapferkeit hervorgegangen.
0: Eines Nachmittags im Frühjahr 1872 wurde der Colonel nahezu bewusstlos aus der Tiefe geborgen und die ganze Nacht über erwartete man stündlich seinen Tod.
1: Gelähmt und halb erblindet zieht sich Roebling zurück, beobachtet die Baustelle per Teleskop und überlässt die Leitung seiner Frau Emily, die sich in kürzester Zeit Statik, Materialkunde und Bauorganisation angeeignet hatte. Emily wird zum Sprachrohr ihres Mannes und faktisch zur Bauleiterin. Ihr zu Ehren findet man heute auf den Pfeilern eine Bronzetafel.
2: Gewidmet Emily Warren Roebling, deren unerschütterlicher Glaube und Mut die Fertigstellung dieser Brücke ermöglichte. Hinter jedem großen Werk steht die selbstlose Hingabe einer Frau.
1: Thomas Alva Edison filmt eine Überquerung der 1883 fertiggestellten Brooklyn Bridge. Die zerkratzten Aufnahmen zeigen einen Koloss aus Stahl, Holz und Beton mit Spurrinnen für Fußgänger, Automobile und Straßenbahnen. In seinem Buch The Great Bridge gibt Autor David McCullough diese Kurzbeschreibung der Roeblings, die auch zur Brücke passt.
0: Patient, plain and to the point. Geduldig, geerdet und gerade heraus.
1: Die Brücke bleibt das große Vermächtnis der Roeblings. Schwer gezeichnet zieht sich der Ingenieur und Bauleiter der Brooklyn Bridge, Washington Roebling, aus der Öffentlichkeit zurück. Er stirbt in Trenton, New Jersey, am 21. Juli 1926. Heute vor 100 Jahren.

Das Saxophonquartett Kebjad aus Barcelona mit Musik aus Fanny Hensels Tarantella für Klavier in A-Moll, Opus 4, Nummer 6. Die wiederum ist Teil aus den vier Liedern für das Pianoforte, Opus 6, ein bisschen auch angelehnt an den berühmten Liedern ohne Worte, zumindest ja stilistisch eng damit verbunden, Lieder ohne Worte ihres Bruders Felix Mendelssohn Bartholdy. Sie hören MDR Klassik am Morgen. Die Accademia dell'Annunziata spielt jetzt auf für uns mit dem vierten Satz Allegro aus der Sinfonia für vier Violinen und Basso Continuo in C-Moll von Niccolò Fiorenza.

0: Das Orchestra of the 18th Century mit dem dritten Satz Allegro, ma non presto aus der Symphonie Nummer A Dur von Luigi Boccherini. Boccherini, ein Mann, der sehr tüchtig gewesen ist, mehr Werke als Beethoven geschrieben hat, das muss man auch erstmal erreichen. In der Toskana wurde er geboren, aber aus dieser wunderbaren Landschaft hat es Boccherini dann auch irgendwann herausgezogen. Einige Monate verbrachte er in Paris. Viele Jahre aber blieb er in Spanien und war unter anderem von 1770 bis 1785 als Kammerkomponist des Infanten Don Luis tätig und auch aus der Ferne übrigens als Kammerkomponist für den preußischen König Friedrich Wilhelm II. Und damit ist es 6.30 Uhr geworden.
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0: Die aktuellen Temperaturen am frühen Dienstagmorgen: Chemnitz stark bewölkt 12 Grad, Dresden fast wolkenlos 13, Eisenach stark bewölkt 11, Erfurt bedeckt 11 Grad, Görlitz stark bewölkt 13, Magdeburg wolkenlos 13 und Meiningen stark bewölkt 11 Grad. Heute gibt es einen Mix aus Sonne und Wolken. Ab dem Mittag kann es auch nass werden, einzelne Schauer möglich, mehr Wind dann auch, 20 bis 25 Grad. Und morgen ist es eigentlich die meiste Zeit ein bisschen grau. Viele Wolken da oben im Tagesverlauf, Schauer 19 bis 22 Grad. Und der MDR-Verkehrsservice meldet: Vorsicht auf der A9 Richtung München zwischen Schleiz und Bad Lobenstein. Da liegen Fahrzeugteile auf allen Fahrspuren. Und im Altmarkkreis Salzwedel zwischen Memke und Stöckheim liegt ein totes Reh auf der Fahrbahn. Soweit der MDR-Verkehrsservice. Fahren Sie vorsichtig, kommen Sie gut ans Ziel.
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8 Symphonien hat sie komponiert und aus der Symphonie Nummer 3 in C-Dur haben wir den dritten Satz Scherzo Allegro gehört. Die Rede ist von Emilie Meyer. Eingespielt das Ganze vom Philharmonischen Orchester Bremerhaven unter der Leitung von Marc Niemann. Erschien dann auch gemeinsam in einer Aufnahme mit der 6. Symphonie von Emilie Meyer 2022 in der Edition Günther Hensler. Sie hören MDR Klassik am Morgen, jetzt mit einem Präludium in C-Dur von Sergei Prokofjew. Wir hören Erika Goodman an der Harfe.

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1: Großbritannien hat einen neuen Prime Minister. Andy Burnham ist der 7. Premier in 10 Jahren. Der Labour-Politiker und frühere Bürgermeister von Manchester darf nun versuchen, ein tief gespaltenes Land zu einen. Seine Pläne sind ehrgeizig. Er will die Lebenshaltungskosten senken, die Wirtschaft ankurbeln und Sozialsysteme entlasten. Dazu jetzt die Medienschau.
2: Andy Burnham weiß, dass er schnell handeln muss, beginnt die Nürnberger Zeitung. Die Leute wollen Ergebnisse sehen. Er hat schon angedeutet, wie er helfen will. Steuererleichterungen, niedrigere Energierechnungen, gedeckelte Bustarife. In Zeiten, in denen erfolgreiches Regieren schwierig bis unmöglich ist, beginnen für Burnham die Mühen der Ebenen. Labour steht vor seiner letzten Chance, sagte er einst. Burnham ist zum Erfolg verdammt. Der Reutlinger Generalanzeiger schreibt: Nun soll es also der Macher aus Manchester auf der Insel richten. Der neue britische Premierminister Andy Burnham steht allerdings vor einer Herkulesaufgabe, denn trotz guter Vorarbeit seines Amtsvorgängers Keir Starmer bleiben die Briten durch den Brexit isoliert, was besonders in Sachen Wirtschaft ein Problem darstellen wird. Dazu die Thüringer Allgemeine. Der ehemalige Bürgermeister von Greater Manchester verspricht die größte Umverteilung von Macht in der Geschichte des Königreichs und das größte Programm zum Bau von Sozialwohnungen seit der Nachkriegszeit. Gleichzeitig will er einen wirtschaftsfreundlichen Sozialismus vertreten. Das ist viel auf einmal in einem Land, wo die Konjunktur schwächelt und die Arbeitslosigkeit wächst. Das Redaktionsnetzwerk Deutschland schreibt auf seiner Online-Seite: Wichtig wird sein, wie er seine Politik vermittelt. Burnham benötigt eine politische Erzählung, eine Idee davon, wie das Land am Ende seiner Regierungszeit aussehen soll. Auch er kann die wirtschaftlichen Zwänge nicht wegreden, die öffentlichen Dienste nicht über Nacht reparieren und die tiefen gesellschaftlichen Konflikte nicht rasch mit einigen neuen Maßnahmen lösen. Entscheidend wird daher sein, wie er über seine Ziele und Maßnahmen spricht, wie er den Menschen im Land seine Politik vermittelt. Zum Abschluss das Handelsblatt. Burnhams Vorgänger Keir Starmer wurde wegen seiner spröden Art auf der Insel als britischer Olaf Scholz verspottet. Die Art des neuen britischen Premiers gleicht eher dem Linkspopulismus von Oskar Lafontaine und Gerhard Schröder. Und das ist durchaus positiv gemeint. Burnham gelingt es nämlich, die Menschen mitzunehmen. Das allein reicht zwar nicht für eine Wende zum Besseren, aber ohne Hoffnungsschimmer verlieren die Bürger auch den Glauben an die Demokratie.

0: Ein bayerischer Tanz, die Nummer 3 von Edward Elgar, hier eingespielt vom New Zealand Symphony Orchestra unter der Leitung von James Judd.
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0: In der Leipziger Thomaskirche, da können Sie heute um die Mittagszeit ein Kurzkonzert erleben. Unter dem Motto Orgel um 12 spielen junge Organisten und Organistinnen und bieten in der Mitte des Tages da eine halbe Stunde Orgelmusik inklusive Moderation. Und heute erleben Sie Paul Reinhardt mit eigenen Werken sowie Werken von Johann Sebastian Bach. Beginn ist um 12 Uhr, der Eintritt ist frei, um Spenden für die Chormusik wird aber gebeten. Und auch in der Marktkirche unserer lieben Frauen in Halle an der Saale kann man ab 16 Uhr heute Orgelmusik erleben. Programm sowie Ausführende sind bislang noch nicht bekannt gegeben, aber der Besuch lohnt sich auch so. Denn in der spätgotischen Kirche predigte Martin Luther mehrfach. Hier wurde Georg Friedrich Händel getauft und erlernte das Orgelspiel. Und kein geringerer als Johann Sebastian Bach weihte die große Orgel auch ein. Und wer rechtzeitig da ist, kann um 15 Uhr die 222 Stufen der Hausmannstürme erklimmen. Als Belohnung warten oben spannende Geschichten aus dem Alltag der Türmerfamilie und ein Blick über die Saalestadt. Und noch ein Tipp an dieser Stelle: Viva la Vida, a Tribute to Frida Kahlo, heißt es heute Abend in der Semperoper Dresden. Das Tanztheater der Enrique Garza Valga Dance Company erinnert an die mexikanische Künstlerin und verbindet Ballett, Schauspiel und Live-Musik. Die Inszenierung zeichnet das bewegende Leben, ja, von Schmerz und Triumphen geprägt, von Frida Kahlo in 14 eindrucksvollen Bildern nach. Choreograf Enrique Garza Valga, der für die Inszenierung mit dem österreichischen Musiktheaterpreis ausgezeichnet wurde, lässt den unbeugsamen Geist der Malerin durch Tanz und Bewegung lebendig werden. Erleben können Sie das Ganze heute Abend in der Semperoper um 19.30 Uhr.
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Moritz Moskowski hat uns hier mit seiner Komposition nach Italien mitgenommen, war jedenfalls der fünfte Satz Italien aus seiner Komposition aus aller Herren Länder für Klavier zu vier Händen. Und da haben wir Hans-Peter Stenzel gehört und Volker Stenzel. Sie sind bei MDR Classic am Dienstagmorgen gleich die Nachrichten. Punkt 7. Bis dahin noch Musik von Joseph Haydn, sein Finale Presto aus der Symphonie in G-Dur. Wir hören das österreichisch-ungarische Haydn-Orchester unter der Leitung von Adam Fischer.

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2: Um 7 Uhr mit Mirko Jugelt. Die Deutsche Bahn will Alkohol an allen bundesweit 5.400 Bahnhöfen verbieten. Wie das Unternehmen mitteilte, soll die Regelung bis Mitte Oktober umgesetzt werden. Bisher ist ein Alkoholverbot vor allem auf große Bahnhöfe beschränkt. Nun soll es den Angaben zufolge auf alle Orte ausgedehnt werden. Die Bahn erhofft sich von dem flächendeckenden Verbot mehr Ordnung und Sicherheit für Reisende sowie Personal. Die Einhaltung solle von Sicherheitskräften des Unternehmens und von der Bundespolizei durchgesetzt werden. Das Bildungs- und Teilhabepaket für einkommensschwache Familien ist nach Ansicht des Paritätischen Wohlfahrtsverbands Thüringen zu kompliziert. Geschäftsführer Stefan Panhans sagte dem MDR, vielen Familien seien ihre Ansprüche gar nicht bekannt. Nötig seien unbürokratische Lösungen, wie eine Guthabenkarte, über die Klassenfahrten und andere Angebote abgerechnet werden könnten. Nach einer Studie der Bertelsmann Stiftung nutzen in Thüringen nur 10% der anspruchsberechtigten Kinder die Leistungen für soziale Teilhabe. In Sachsen sind es 14%, in Sachsen-Anhalt 13%. Ab heute können wieder Anträge auf Förderung von Wärmepumpen gestellt werden. Die Förderbank KfW hat ihr Portal an die neuen Förderrichtlinien angepasst. Die Zuschüsse für den klimafreundlichen Heizungstausch fallen ab sofort geringer aus. Ramona Ballert von der Verbraucherzentrale Thüringen sagte dem MDR, die wichtigste Änderung betreffe den maximal förderfähigen Betrag. Er liege nun bei 28.000 Euro statt bisher 30.000 Euro. Bis 2030 sinkt er halbjährlich um 750 Euro. US-Präsident Donald Trump hat neue Zusatzzölle in Höhe von 50% auf viele kanadische Produkte angeordnet. Wie das Weiße Haus mitteilte, sind unter anderem Wein, Zement und Hockeyschläger betroffen. Grund für die Maßnahme sei, dass Kanada die USA bei verschiedenen Produkten diskriminierend behandle. Kanadas Premierminister Mark Carney wies die Vorwürfe zurück und signalisierte zugleich Gesprächsbereitschaft. An der Feier für die Siegermannschaft der Fußball-WM haben in Madrid rund 2 Millionen Spanier teilgenommen. Wie die Behörden mitteilten, waren auf den Straßen bis tief in die Nacht Fans unterwegs. Die Fußballer waren am Abend im offenen Doppeldeckerbus durch die Stadt gefahren. Vor dem Rathaus gab es dann eine große Party. Es ist der zweite WM-Titel für Spanien nach dem Triumph von 2010. Das waren die Nachrichten. Das Wetter mit den aktuellen Temperaturen: Brocken, Nebel 7 Grad, Chemnitz stark bewölkt 12, Dresden heiter 13, Eisenach stark bewölkt 11, Erfurt stark bewölkt 11 Grad, Fichtelberg Nebel 7, Gera bedeckt 13, Görlitz stark bewölkt 13, Leipzig heiter 14, Magdeburg sonnig 13 und Meiningen stark bewölkt 12 Grad. Heute Sonne, zeitweise mehr Wolken, am Nachmittag und frühen Abend einzelne Schauer, Höchstwerte 20 bis 25 Grad, dazu teils frischer Nordwestwind. Morgen zum Start gebietsweise Sonne, später überall stark bewölkt, zum Abend den Durchzug von Schauern, Höchstwerte 19 bis 22 Grad. Am Donnerstag weiter unbeständig und mäßig warm. MDR-Verkehrsdienst, A13 Richtung Dresden zwischen Bestensee und Großküritz, Behinderungen nach einem Unfall. Vorsicht auf der A72 Richtung Leipzig, Höhe Penich, befindet sich Öl auf der rechten Fahrspur. Geblitzt wird auf der A14 Richtung Schwerin, Höhe Stendal, und auf der A38 Richtung Göttingen am Dreieck Südharz. Soweit der Verkehrsdienst, 7.04 Uhr.
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3: Mit Ben Gartenandes einen schönen guten Morgen.

des Radiosymphonieorchester Stuttgart hier mit einer Bourée, nein, mit eigentlich gleich zweien, sogar Bourée Nummer 1 und Nummer 2 aus der Ouvertüre Nummer 2 in H-Moll von Johann Sebastian Bach. Johann Sebastian Bach, ein Komponist, dem in Mitteldeutschland gleich mehrere Museen gewidmet sind. Wir nehmen Sie gleich mit an eines dieser Orte. Mitteldeutschland, ja, im Sommer Museen. Das ist ja auch eine kleine Reihe, die wir hier verfolgen. In den nächsten Wochen erleben Sie da noch ein bisschen mehr. Und dann geht es von Bach nach Bayreuth im zweiten Teil dieser Stunde zum 150. Jubiläum der Festspiele. Dort ist nämlich ein neues Buch erschienen. Das stellen wir Ihnen vor. Aber erstmal Musik von Camille Saint-Saëns, der dritte Satz Molto Allegro aus seiner Sonate für Oboe und Klavier in D-Dur.

0: François Lelieux an der Oboe und Emmanuel Strausser am Klavier mit dem dritten Satz Molto Allegro aus der Sonate für Oboe und Klavier in D-Dur von Camille Saint-Saëns. In Sachsen, Sachsen-Anhalt und Thüringen gibt es allerhand Musikmuseen, Gott sei Dank, davon viele, die allein Johann Sebastian Bach würdigen. Geboren wurde Bach ja am 21. März 1685 in Eisenach und hier hat er 1907 die neue Bach-Gesellschaft, das Bachhaus Eisenach, gegründet als erstes Bach-Museum. Es erhielt den Auftrag, alles das zu sammeln und aufzubewahren, was Johann Sebastian Bach und sein Lebenswerk angeht. Und heute ist das Bachhaus eines der größten Musik- oder Musikermuseen in Deutschland. Tobias Barth stellt es vor.
1: Wer vom Bahnhof Eisenach durch die historischen Gassen mit ihren Fachwerk- und Gründerzeithäusern kommend in den Frauenplan einbiegt, der wird vielleicht überrascht sein. Denn ein sehr modern wirkender Bau fällt dort ins Auge. Ein kompakter grauer Kubus, dessen Fassade aus schräg nach oben strebenden Steinplatten gefügt ist. Gefugt, müsste man vielleicht besser sagen, denn das ist der Eingang zu dem Museumsneubau, der seit 2007 dem Meister der Fuge gewidmet ist. Das Fachwerkhaus nebenan, verbunden mit dem Neubau, wurde im 19. Jahrhundert als Geburtshaus von Johann Sebastian Bach identifiziert. Und auch wenn das falsch war, so ist doch auch der Altbau Teil der etwa 600 Quadratmeter umfassenden Ausstellung. Sie erzählt vom Leben des Musikers, der seine ersten 10 Lebensjahre in Eisenach verbrachte und sich selbst zeitlebens als Isenacus bezeichnete, als Eisenacher also, und dort zur Schule ging. Mit Schülern arbeitet auch Museumsmitarbeiter Uwe Fischer, auf gewitzte Weise.
2: So ab der 10. Klasse gibt es so eine Diskussionsrunde unter dem Titel »Was hätte Bach dazu gesagt?« Und da stelle ich einige Werbefilme vor. Das geht vom Hunde-Nahrungsmittel, also von Chappi, die Bach-Musik verwendet haben, über Autowerbung, Zigaretten, Kaffee-Werbung, dass man sich fragt, ja, was beabsichtigen die Firmen damit? Warum nehmen sie ausgerechnet Bach? Welche Wirkung hat es auf den Hörer? Welche Zielgruppe möchte man damit erreichen? Ja, und da präsentiere ich das als Video oder nur als Klangbeispiel. Vanessa May zum Beispiel, also die Geigerin Vanessa May, hat es ja damals auch auf ihrer Elektrogeige mit der Toccata als Karriereeinstieg fantastisch hinbekommen. Und darüber diskutieren wir eben dann, was junge Leute davon halten und was hätte Bach dazu gesagt, wenn er das noch erleben würde.
1: Uwe Fischer führt immer wieder durch das Bachhaus mit seinen mehr als 250 Originalen, zu denen neben Autographen aus Bachs Hand auch viele Musikinstrumente aus der Ära Bach gehören. Zum Beispiel findet sich im Neubau ein sehr eigenwilliger Tastenkasten, von dem man weiß, dass einer der Bach-Söhne einen baugleichen besessen hat. Ein Clavecin Royal.
2: Auf der Signatur kann man lesen, Nummer 666, Johann Gottlob Wagner, in Dresden, den 12. Dezember 1788.
1: Dieses Wunderwerk des Instrumentenbaus versuchte damals völlig neue und vor allem wandelbare Klangfarben hervorzubringen. Durch ein raffiniertes System von Registern, Mechaniken und Dämpfungen. Ein Lautsprecher neben dem Originalinstrument lässt eine Aufnahme erklingen.
2: Im Gegensatz zum Cembalo, da werden ja die Saiten angezupft. Es ist hier eindeutig ein Anschlag von Saiten und man kann unmittelbar mit dem Druck, mit dem Anschlag selbst, die Lautstärke beeinflussen. Das hat nichts mehr mit dem eigentlichen Cembalo-Klang zu tun, aber der Begriff Clavecin ist natürlich aus dem Französischen abgeleitet, der Begriff für Cembalo, und ist damals noch bis Ende des 18. Jahrhunderts gängig gewesen, dass man das Instrument als Flügel oder als Clavecin bezeichnet hat.
1: Wer sich einlässt auf die Instrumente, auf Tafeltexte, Hörbeispiele und Audioguide, der kann im Bachhaus Eisenach viel erfahren über Johann Sebastian Bachs Biografie, über die Instrumente seiner Zeit, über die Musikpraxis auch seiner Söhne. Das Clavecin Royal zum Beispiel war für den grandiosen Improvisator Karl Philipp Emanuel Bach wie geschaffen. Im alten Bachmuseum gleich nebenan ist ein ganzer Saal mit historischen und spielbaren Instrumenten ausgestattet. Und auch das ist ein Stück Museumsarbeit, die Dinge zum Klingen bringen. Uwe Fischer demonstriert die Schönheit des historischen Klangs immer gern, zum Beispiel an einem Spinett von Johann Heinrich Silbermann aus dem Jahre 1765.
2: Wunderschön gestaltet mit Nussbaum, Wurzelfurnier, und einen fantastischen Klang. Hier werden die Saiten wirklich durch Rabenfederkiele angezupft. Ich darf also ab und zu mal, wenn sich das abgespielt hat, immer wieder neues Material nachsetzen. Also mit Rabenfedern werden die Saiten angezupft. Und ich spiele hier ein paar Takte aus der Allemande S-Dur aus der französischen Suite Nummer 4.

Das Bach-Museum in Eisenach, vorgestellt von Tobias Barth. Die Öffnungszeiten sind täglich von 10 bis 18 Uhr. Und wenn Sie mögen, können Sie eine Führung auch außerhalb dieser Öffnungszeiten buchen. 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
1: Nach den jüngsten Verlusten hat sich der DAX gestern etwas beruhigt. Der deutsche Leitindex schloss minimal im Plus und dürfte heute ähnlich in den Tag starten. Denn es gibt erste, noch sehr vage Anzeichen für eine Entspannung im Nahen Osten. Die Lage dort bleibt aber unübersichtlich. So ist einerseits von einem Vorschlag für eine erneute Waffenruhe die Rede. Vermittler sollen dem Iran einen Waffenstillstand von 10 Tagen vorgeschlagen haben. Andererseits drohen die vom Iran unterstützten Houthi-Rebellen mit einer Seeblockade gegen Saudi-Arabien und auch die US-Angriffe auf den Iran gehen weiter. Aktuell überwiegt aber die Hoffnung auf Entspannung. Der Ölpreis gibt am Morgen etwas nach. Ein Fass der Sorte Brent kostet knapp $89. Die asiatischen Börsen reagieren darauf positiv. Der japanische Leitindex Nikkei legt um mehr als 1% zu. An den US-Börsen herrschte gestern dagegen noch etwas Zurückhaltung. Viele Investoren warten auf wichtige Quartalszahlen großer Tech-Konzerne wie Alphabet und Intel. Sie gelten als Test, wie stark der KI-Boom die Gewinne tatsächlich treibt. Für zusätzliche Unruhe sorgt ein großer Deal in Hollywood. Die geplante Übernahme von Warner Brothers durch Paramount ist vorerst gestoppt. Eine US-Richterin hat den mehr als 100 Milliarden schweren Zusammenschluss für 2 Wochen auf Eis gelegt.

Und 12 Bundesstaaten klagten, sie befürchten weniger Wettbewerb bei Blockbustern und mehr Druck auf die Kinos. Lilly-Marie Hiltscher, ARD Finanzredaktion, Frankfurt.

0: lyrisch-romantisch Klänge aus dem Spätwerk von Karl Reinicke. Der dritte Satz Allegretto aus seinem Konzert für Klavier und Orchester Nummer 4 in H-Moll, eingespielt vom Symphonieorchester St. Gallen mit Simon Gallaghan am Klavier. Und damit ist es 7.30 Uhr geworden.
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0: Die aktuellen Temperaturen: Dresden wolkig 13 Grad, Eisenach leicht bewölkt 12, Erfurt stark bewölkt 11 Grad, Magdeburg wolkenlos 14, Plauen bedeckt 12 und Wernigerode stark bewölkt aktuell 14 Grad. Das Wetter sieht wie folgt aus. Heute Mix aus Sonne und Wolken. Ab dem Mittag kann es nass werden. Einzelne Schauer möglich, sehr windig. Dann auch 20 bis 25 Grad. Und morgen zeigt sich die Sonne eher selten. Dichte Wolkendecke da oben. Im Tagesverlauf dann auch wieder Schauer. 19 bis 22 Grad. Und der MDR-Verkehrsservice meldet: Auf der A2 Richtung Hannover zwischen Irxleben und Bornstedt Stau und stockender Verkehr. Vorsicht auf der A4 Frankfurt Richtung Dresden zwischen Glauchau Ost und Hohenstein Ernsthal, da liegen Metallteile auf der linken Fahrspur. Vorsicht auf der A13 Richtung Berlin in der Abfahrt Bronco liegt eine Warnbarke. A38 Richtung Göttingen, Vorsicht zwischen Querfurt und Eisleben, liegt ein Reifen auf der Fahrbahn. Vorsicht auf der A72 Richtung Leipzig in Höhe Penich, da befindet sich Öl auf der rechten Fahrspur. Und im Burgenlandkreis zwischen Hohenmölsen und dem Abzweig Profen liegt ein totes Reh auf der rechten Fahrspur. Geblitzt wird auf der A14 Richtung Schwerin in Höhe Stendal und auf der A38 Richtung Göttingen am Dreieck Südharz. Soweit der MDR-Verkehrsservice. Kommen Sie gut von A nach B.
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Sie hören MDR Klassik am Morgen, soeben verklungen der dritte Satz Juba Allegro aus der Symphonie Nummer 3 in C-Moll von Florence Price, eingespielt vom Philadelphia Orchestra. Und jetzt nimmt Marie-Louise Bodendorf am Klavier Platz, hat ja schon im Alter von 5 Jahren an den schwarz-weißen Tasten des Üben begonnen und ist jetzt natürlich Profi. Erster Satz Allegro aus der Sonatine für Klavier in C-Dur aus der Feder von Friedrich Kuhlau.

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1: Die Baldröder Festspiele starten jetzt am Freitag und feiern in diesem Jahr ihr 150-jähriges Jubiläum. Mit Wagners Musik, mit einem Festakt und mit einem Rahmenprogramm. Und auch auf dem Büchermarkt, da tut sich so einiges. Der Wagner-Spezialist Stefan Mösch, der hat nach seinem Buch über den Parsifal ein neues, fast 700 Seiten starkes Werk vorgelegt mit dem Titel Bayreuth als Theater auf dem Weg zu einer Festspielgeschichte. Silvia Schreiber stellt es jetzt vor.
2: Fast so dick wie Thomas Manns Zauberberg ist das neue Wagner-Werk und tatsächlich spannend wie ein Roman. Mit Sorgfalt erläutert Stefan Mösch personelle Verwicklungen und familiäre Verstrickungen. Er veranschaulicht ausführlich, warum die Festspiele samt Wagner-Clan immer wieder kurz vor dem Untergang standen, auch in den 1920er Jahren.
3: So perspektivlos die Situation der Festspiele erschien, so sehr witterte Wahnfried, und es war in dieser Zeit eine familiäre Einheit wie sonst nur selten, Morgenluft durch einen von außen kommenden Retter.
2: Wahnfried setzte damals auf das braune Pferd, auf offenen Antisemitismus und Orthodoxie auf der Bühne. Wie wir wissen, nahte die Rettung alsbald in Gestalt von Adolf Hitler. Bayreuth glänzte unterm Hakenkreuz und fiel nach dem Zweiten Weltkrieg in ein Loch um ein Vielfaches tiefer als der legendäre Orchestergraben im Festspielhaus. Wie im Zauberberg steht auch bei Wagner ein mythenumwobener Berg im Mittelpunkt. Okay, streng genommen nur ein grüner Hügel. Auch auf dem wird um Genesung, gar Erlösung gerungen, selbst wenn die Öffentlichkeit das immer wieder als
3: Relikt einer überkommenen Vergangenheit
2: wahrnimmt. So klammern sich die Festspiele zwar an die Hoffnung auf eine strahlende Zukunft, die soll aber trotzdem gespickt sein mit authentischer Vergangenheitspflege, sprich mit Wagner-Kult. Wie sich der Kult nähert, rekapituliert Mösch, indem er unterschiedliche Regiekonzepte und deren Rezeptionsgeschichte vergleicht.
3: Wie bei späteren Inszenierungen auch, entzündeten sich die Proteststürme an der Ikonografie, dass der Landgraf weniger als kunstsinniger, denn als despotischer Landesherr auftrat, war bereits im ersten Akt Stein des Anstoßes.
2: Stefan Mösch analysiert auch die Partituren verschiedener Dirigentenlegenden. Deren handschriftliche Notizen geben Aufschluss über ihre Haltung zu Wagners Werk und darüber, wie hörig sie ihm waren. Großer Spaß für den Lesenden. Im Buch sind einige dieser Notenblätter abgedruckt.
3: Wenn Wagner vorschreibt, sehr lebhaft, ergänzt Furtwängler, aber nicht zu schnell. Wenn Wagner die hilflose Regieanweisung gibt, stürmische Umarmungen, bleibt Furtwängler skeptisch, nichts überstürzen.
2: Spätestens jetzt wird einem klar, wer Wagner-Blut geleckt hat, entwickelt auf magische Weise eine irrsinnige Leidenschaft für dieses Bayreuther Theater. Auch der Autor Stefan Mösch. Entsprechend stellt er, vermutlich mit wilden Denkerfalten auf der Stirn, im letzten Kapitel die dauerheikle Frage nach der Zukunft der Spiele.
3: Wie lassen sich die Wagner-Festspiele verorten, wenn sie weder als neutrales Bildungsgut noch als Tummelplatz vergnügungssüchtiger Kulturflaneure gelten wollen?
2: Es kommt also auf ein gesundes Selbstbewusstsein an und darauf, mit der Gegenwart auf Augenhöhe zu sein, ohne sich anzubiedern. Dann steht der nächsten Etappe auf dem Wagner-Festspielweg eigentlich nichts im Wege, meint Stefan Mösch, während die weisen Raben Hugin und Munin über dem zauberhaften Hügel ihre Kreise ziehen.
1: Silvia Schreiber über das neue Buch von Stefan Mösch, Bayreuth als Theater auf dem Weg zu einer Festspielgeschichte. Erschienen ist es bei Bärenreiter und Metzler. Sie hören MDR Klassik am Morgen, 7:45 Uhr, jetzt mit Musik von Andreas Oswald.

MDR Klassik am Morgen soeben verklungen. Natürlich nicht Musik von Andreas Oswald, wie angekündigt. Ihnen ist es ja aufgefallen. Als kundige Hörerinnen und Hörer, das war natürlich hier das Vorspiel aus dem Lohengrin von Richard Wagner. Die Staatskapelle Dresden haben wir gehört. Aber ich will Ihnen natürlich nicht versprechen, was ich nicht halten kann. Jetzt kommt die Sonate für Instrumentalensemble in C-Dur von Andreas Oswald, eingespielt von der Capella Jenensis. Und danach gibt's bei uns ja, die Klassik News.

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0: Rund 4000 Besucherinnen und Besucher sind in diesem Jahr zum Thüringer Orgelsommer gekommen und konnten ca. 50 Konzerte erleben. Der Kirchenmusikdirektor und Organisator Theophil Heinke kann eine positive Bilanz ziehen.
2: Wir sind sehr zufrieden mit der Besucherzahl, auch mit dem Anklang und mit der Resonanz. Bei einem oder anderen Konzert hätten wir uns natürlich auch mehr Besucher vorstellen können. Andererseits haben wir in Erinnerung auch gerade im ländlichen Bereich sehr, sehr schöne Ereignisse, die in Verbindung mit kulinarischen Angeboten wirklich richtige Events im Dorf gewesen sind. So eine Art Dorffestcharakter haben wir auch dieses Jahr wieder mehrfach erleben können. Und das erfreut uns sehr.
0: Das sagt Theophil Heinke, der Organisator des Vereins Thüringer Orgelsommer. Gegründet hat sich der Verein vor 34 Jahren, 1992, in Arnstadt mit dem Ziel, die Thüringer Orgellandschaft zu retten und auf deren bedrohten Zustand auch erst einmal aufmerksam zu machen. Das Impulsfestival für neue Musik Sachsen-Anhalt, das weitet sein Programm in diesem Jahr bis in den Irak aus. Wie die Organisatoren mitteilten, gastiert das Festival am 7. September in der nordirakischen Stadt Sulaymaniyah. Dort dirigiert Festivalleiter Hans Rothmann das Slemani Symphony Orchestra. Das Impulsfestival bietet zeitgenössische Musik und auch eine Plattform für junge Talente. Die 20. Ausgabe des Festivals startet am 10. August und geht bis zum 20. November mit Konzerten unter anderem in Kalbe, Magdeburg, Halle und Leipzig. Das Gerhard-Hauptmann-Theater Görlitz-Zittau sucht theaterbegeisterte Statisten für zwei neue Opernproduktionen. So können sich für Georges Bizets Oper Carmen Männer und Frauen zwischen 18 und 65 Jahren bewerben. Vorkenntnisse sind dafür nicht erforderlich. Interessierte können ihre Bewerbung bis Mitte August einreichen. Anfang September ist dann das Casting. Außerdem sucht das Theater für Alban Bergs Oper Wozzeck Kinder im Alter zwischen 6 und 12 Jahren. Für sie gibt es am 18. September dann ein offenes Casting am Gerhard-Hauptmann-Theater Görlitz-Zittau.
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Musik aus der Naturdokumentation The Blue Planet Spinning Dolphins hieß dieses Stück hier, eingespielt vom BBC Concert Orchestra. Sie hören MDR Klassik. Am Morgen nach 8 gibt's bei uns ein neues Feuilleton. Der Blick in die Tageszeitung, davor die Nachrichten und davor, wir laufen in der Zeit quasi so ein bisschen rückwärts hier in der Ankündigung, gibt's nämlich jetzt gleich den dritten Satz. Finale Allegro aus dem Konzert für Fagott und Orchester Nummer 2 in C-Dur. Da hören wir Sophie Dervaux mit dieser Komposition von Johann Baptist Swanhall. Wir hören sie am Fagott und sie wird unterstützt, freundlich unterstützt, höchstwahrscheinlich vom Mozarteum Orchester Salzburg. Viel Vergnügen.

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1: Um 8 Uhr mit Mirko Jugelt. Die Deutsche Bahn will Alkohol an allen bundesweit 5.400 Bahnhöfen verbieten. Wie der Konzern mitteilte, soll die Regelung bis Mitte Oktober umgesetzt werden. Ausnahmen gäbe es nur für die Bahnhofsgastronomie. Bisher ist ein Alkoholverbot vor allem auf große Bahnhöfe beschränkt. Die Bahn erhofft sich von dem flächendeckenden Verbot mehr Ordnung und Sicherheit für Reisende sowie Personal. Die Einhaltung solle von DB-Sicherheitskräften und von der Bundespolizei durchgesetzt werden. Das Bildungs- und Teilhabepaket für einkommensschwache Familien ist nach Ansicht des Paritätischen Wohlfahrtsverbands Thüringen zu kompliziert. Geschäftsführer Stefan Panhans sagte dem MDR, vielen Familien seien ihre Ansprüche gar nicht bekannt. Nötig seien unbürokratische Lösungen wie eine Guthabenkarte, über die Klassenfahrten und andere Angebote abgerechnet werden könnten. Nach einer Studie der Bertelsmann Stiftung nutzen in Thüringen nur 10% der anspruchsberechtigten Kinder die Leistungen für soziale Teilhabe. In Sachsen sind es 14%, in Sachsen-Anhalt 13%. Ab heute können wieder Anträge auf Förderung von Wärmepumpen gestellt werden. Die Förderbank KfW hat ihr Portal an die neuen Förderrichtlinien angepasst. Die Zuschüsse für den klimafreundlichen Heizungstausch fallen ab sofort geringer aus. Ramona Ballott von der Verbraucherzentrale Thüringen sagte dem MDR, die wichtigste Änderung betreffe den maximal förderfähigen Betrag. Er liege nun bei 28.000 Euro statt bisher 30.000 Euro. Bis 2030 sinkt er halbjährlich um 750 Euro. US-Präsident Donald Trump hat neue Zusatzzölle in Höhe von 50% auf viele kanadische Produkte angeordnet. Wie das Weiße Haus mitteilte, sind unter anderem Wein, Zement und Hockeyschläger betroffen. Grund für die Maßnahme sei, dass Kanada die USA bei verschiedenen Produkten diskriminierend behandle. Kanadas Premierminister Mark Carney wies die Vorwürfe zurück und signalisierte zugleich Gesprächsbereitschaft. Die geplante Übernahme des Filmkonzerns Warner Bros. Durch den Konkurrenten Paramount ist vorerst gestoppt. Eine Bundesrichterin in Kalifornien will den Fall zunächst prüfen. Das Verbot für einen Zusammenschluss gelte vorerst für 2 Wochen. Mehrere US-Bundesstaaten hatten gegen den rund 97 Milliarden Euro schweren Deal geklagt. Sie befürchten höhere Preise und weniger Inhalte für die Zuschauer. Die US-Regierung hatte die Übernahme bereits genehmigt. Das waren die Nachrichten. Das Wetter mit den aktuellen Temperaturen. Brocken, sonnig 7 Grad, Chemnitz bedeckt 13, Dresden wolkig 14 Grad, Eisenach leicht bewölkt 12, Erfurt stark bewölkt 11, Fichtelberg bedeckt 8 Grad, Gera heiter 14, Görlitz heiter 13, Leipzig sonnig 15, Magdeburg sonnig 14 und Meiningen stark bewölkt 12 Grad. Heute Sonne, zeitweise mehr Wolken, am Nachmittag und frühen Abend einzelne Schauer. Höchstwerte 20 bis 25 Grad, dazu teils frischer Nordwestwind. Morgen zum Start gebietsweise Sonne, später überall stark bewölkt, zum Abend hin Durchzug von Schauern. Höchstwerte 19 bis 22 Grad. Am Donnerstag weiter unbeständig und mäßig warm. MDR-Verkehrsdienst, A2 Richtung Hannover, zwischen Irxleben und Bornstedt Stau, plus 10 Minuten. Vorsicht auf der A14 Richtung Dresden, zwischen Staßfurt und Kreuz Bernburg, liegen Fahrzeugteile auf allen Spuren. Vorsicht auf der A14 Magdeburg-Dresden, zwischen Leipzig-Messegelände und Leipzig-Nordost, ist ein Reh auf der Fahrbahn. Im Burgenlandkreis zwischen Hohenmölsen und dem Abzweig Profen liegt ein totes Reh auf der rechten Fahrspur. Geblitzt wird auf der A4 Frankfurt-Dresden zwischen Hermsdorf-Ost und Rüdersdorf, auf der A9 Richtung München zwischen Schkeuditzer Kreuz und Großkugel, auf der A14 Richtung Schwerinhöhe Stendal und auf der A38 Richtung Göttingen am Dreieck Südharz. Soweit der Verkehrsdienst. 8.04 Uhr.
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2: Dazu begrüßt Sie Ben Gareth Hernandez. Einen schönen guten Morgen. Und den Auftakt hier zu dieser Stunde, in diese Stunde hinein, macht das Vorspiel nicht aus der Oper Carmen, aber aus der Carmen Suite Nummer 1 von Georges Bizet.

Das London Symphony Orchestra unter der Leitung von Claudio Abbado mit Musik von Georges Bizet. Sie hören MDR Klassik am Morgen. Wir haben ja in der vergangenen Stunde schon auf ein neues Buch von Stefan Mösch hingewiesen. Bayreuth als Theater auf dem Weg zu einer Festspielgeschichte. Anlass ist das 150. Jubiläum der Festspiele, die jetzt am Wochenende beginnen. Und natürlich beschäftigt es auch das Feuilleton dieser Tage in den Tageszeitungen. Bayreuth will so ein wenig auch jetzt zum Jubiläum die Geschichte aufarbeiten, einmal mehr auch die Kontakte zu den Nationalsozialisten. Wir wissen ja, in Bayreuth konnte der verhinderte Maler und glühende Wagner-Fan Adolf Hitler ja ganz entspannt Musik genießen. Und wie da das Feuilleton so reagiert diese Tage, was es sich für Gedanken macht, das erfahren Sie in wenigen Minuten. Erst einmal ein Allegro assai von Johann Christian Bach.

0: Das Consortium Classicum mit dem Allegro Assai aus der Bläsersymphonie Nummer 1 in S-Dur von Johann Christian Bach.
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2: Bayreuth schafft sich ab. Klagen dieser Tage die Feuilletons. Die Festspiele, die diesen kommenden Sonnabend beginnen, wollen ihre Nazi-Vergangenheit aufarbeiten. Da gibt es manch garstig glitschigen, zugegeben Glimmer, auf dem sich ausgleiten lässt, zumal Bayreuth auch noch sein 150-jähriges Jubiläum feiert. Die Frankfurter Allgemeine widmet heute dem Spektakel ihren gesamten Feuilleton-Teil und schreibt: Richard Wagner war einer der schärfsten Antisemiten seiner Zeit. Sein Schwiegersohn Houston Stuart Chamberlain entwickelte sich zum Vordenker nationalsozialistischer Rassenideologie. Wagners Schwiegertochter Winifred wurde eine glühende Unterstützerin Adolf Hitlers. Wagners Enkel Wieland beschäftigte als ziviler Leiter der Außenstelle Bayreuth des KZ Flossenbürg Häftlinge für die Herstellung von Bühnenbildern. Annummungen beschreibt in seinem neuen Buch von Bayreuth nach Auschwitz, wie eng die Aufführungstermine für Wagners Ring im Theater Katowice abgestimmt waren auf die Dienstpläne des Vernichtungslagers Auschwitz, damit die Vollstrecker des Massenmordes an den europäischen Juden in den Schichtpausen Wagner hören konnten. Worin die Kraft der Kunst, die ethisch so stark beschädigt ist, noch liegen kann und ob sie unserem Gemeinwesen als förderungswürdig erscheint, wird die Debatten kommender Jahre bestimmen, übt sich heute die Frankfurter Allgemeine in weiser Voraussicht. Während die Neue Zürcher Zeitung titelt, die Geschlechtsänderung wird zum Gaudi und ausführt. Heute kann man das eingetragene Geschlecht ohne Aufwand ändern. Das wird missbraucht. Die Hürden müssen wieder höher werden. Warum darf jemand mit einem Männerkörper in der Öffentlichkeit Orte aufsuchen, die Frauen vorbehalten sind und dabei auch noch seine männlichen Geschlechtsmerkmale zur Schau stellen? Man kann nicht anders, als darin eine Provokation zu sehen, zumindest eine Rücksichtslosigkeit. Am Ende schadet das Verhalten jenen Transmenschen, die tatsächlich einen Leidensdruck haben und deren Anliegen durch solche Aktionen ins Lächerliche gezogen werden. Der deutsche Sven Liebig macht kein Geheimnis daraus, dass seine Transidentität vorgetäuscht ist. Der verurteilte Neonazi, der früher mit queerfeindlichen Äußerungen aufgefallen ist, missbraucht das Selbstbestimmungsgesetz, um so auf dessen fragwürdige Folgen hinzuweisen. Man muss in Liebig, meint die NZZ, nicht gerade einen Performance-Künstler sehen wie die Welt, indem er Behörden und Justiz dermaßen beschäftigt hält. Aber hätte man damals auf dem Standesamt Liebigs Antrag auf eine Änderung des eingetragenen Geschlechts geprüft und nach seiner Motivation gefragt, wäre es womöglich nicht zu diesem Katz-und-Maus-Spiel gekommen. Die Naivität befremdet umso mehr, wenn man bedenkt, was für ein bürokratischer Aufwand es ist, einen Stipendienantrag zu stellen oder eine Katze aus dem Tierheim zu adoptieren. Es braucht wieder höhere Hürden, fordert heute die Neue Zürcher Zeitung. Während das Feuilleton der Welt heute meint, dass je finsterer die Zeiten, die Stars umso strahlender sein müssten, und fragt: Bad Bunny, Taylor Swift und Olivia Rodrigo sind Weltstars? Vergesst es. Den Promis von heute fehlt es an allem, was wahre Helden früher zum Leuchten brachte. Heute sind Stars vielfach Plaudertaschen, die fremden Journalisten und vor allem ihren sozialen Medien alles erzählen, was man eigentlich nur dem besten Freund oder der besten Freundin anvertraut. Sie alle gehen mit ihren psychischen Problemen hausieren. Das macht sie nahbar und normal. Sie werden zu Menschen wie du und ich und hören auf, Stars zu sein, beklagt heute die Welt. Und das ist jammerschade.
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Filmmusik aus The Artist aus dem Jahr 2011. Das war eine Hommage an die Stummfilmära, auch ein Streifen gedreht in Schwarz-Weiß mit einigen Preisen bedacht. Mehrere Oscars, zum Beispiel der für Jean Dujardin für den besten Hauptdarsteller. Sie hören MDR Klassik am Morgen jetzt mit Silas Walston an der Orgel und dem Ensemble Fretwork. Gemeinsam spielen sie die Suite A5, so heißt es dann wahrscheinlich, französisch Suite A5, Nummer 7, aber dennoch aus Banquetto Musical von Johann Hermann Scheim.

0: das Südwestdeutsche Kammerorchester Pforzheim unter der Leitung von Johannes Mösus mit dem dritten Satz Rondo Allegretto aus dem Konzert für Violine und Orchester in C-Dur von Antonio Rossetti. 8:30 Uhr.
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0: Die aktuellen Temperaturen in Chemnitz: bedeckter Himmel 14 Grad, Dresden leicht bewölkt 14, Eisenach leicht bewölkt ebenfalls 14, Görlitz wolkenlos 15 Grad, Magdeburg wolkenlos 16 und Meiningen wolkenlos aktuell 12 Grad. Heute gibt's einen Mix aus Sonne und Wolken. Ab dem Mittag kann es ein bisschen nass werden, Schauer, auch windiger wird's dann, 20 bis 25 Grad. Und morgen dann eher so ein bisschen grau, da oben am Himmel die meiste Zeit bewölkt, im Tagesverlauf wieder Schauer. 19 bis 22 Grad. Der MDR-Verkehrsservice meldet auf der A2 Richtung Hannover zwischen Irxleben und Bornstedt Stau und stockender Verkehr und eine ganz schön lange Blitzerliste. Gehen wir's an. Auf der A4 Frankfurt Richtung Dresden zwischen Hermsdorf Ost und Rüdersdorf steht einer. Auf der A9 Richtung München zwischen Schkeuditzer Kreuz und Großkugel. Auf der A14 Richtung Schwerin in Höhe Stendal. Auf der A38 Richtung Göttingen am Dreieck Südarz. Auf der A38 Richtung Leipzig zwischen Leinefelde-Wurbis und Breitenwurbis. Und auf der A71 Richtung Schweinfurt in Höhe Stadt Ilm. Soweit der MDR-Verkehrsservice. Kommen Sie gut ans Ziel.

Die Nürnberger Symphoniker, die am kommenden Wochenende auch zum Klassik Open Air nach Nürnberg laden. Hier haben wir sie gehört unter der Leitung von Christian Simonis mit dem Londoner Saisonwalzer für Orchester Opus 90 von Josef Labitzky. Sie hören MDR Klassik am Morgen, gleich einmal 8.40 Uhr. Und das ist der zweite Satz, Tempo di Minuetto Allegro aus dem Terzett für Flöte, Violine und Violoncello in A-Moll von Johann Baptist Wendling. Es spielt das Ensemble Les Salonnières.

0: Traversflöte, Barockflöte und barocke Violoncello haben wir hier gehört, gespielt vom Ensemble Les Salonniers.
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0: Sommerzeit ist ja auch ARD-Radio-Festivalzeit, klar. Und da geht es heute im Konzert zu den Pfingstfestspielen Baden-Baden. Jedes Jahr rund um Pfingsten werden dort große Oper und Symphonik, aber auch Kammermusik und Jazz geboten. Seit 6 Jahren ist das SWR-Symphonieorchester in Baden-Baden das Residenzorchester. Von der diesjährigen Festivalausgabe hören Sie bei uns heute Abend ein Symphoniekonzert mit Jean-Baptiste Lully's Suite aus der Ballettkomödie Les Bourgeois Gentilhommes, also der Bürger als Edelmann. Hier werden Sie auch den Chefdirigenten François-Xavier Roth selbst hören können. Er spielt nämlich das Tambourin. Danach gibt es Werke von Mozart und Haydn, sehr zur Freude des Dirigenten François-Xavier Roth.
2: Ich finde, dass diese beiden Komponisten im Zentrum unseres Symphoniekonzert zu haben, das ist so eine Freude. Ein Klavierkonzert von Mozart und der Koloss Joseph Haydn mit seiner Ursymphonie.
0: Unter der Leitung von François-Xavier Roth spielt das SWR-Symphonieorchester Haydns Symphonie Nummer 101 in D-Dur, die mit die Uhr überschrieben ist. Beim Mozarts Klavierkonzert in B-Dur können Sie außerdem den Pianisten Christian Beseidenhout genießen. Geboren in Südafrika, aufgewachsen in Australien, hat er in den USA studiert und heute lebt er in London. Das Konzert des ARD-Radio-Festivals von den Pfingstfestspielen Baden-Baden beginnt bei uns kurz nach 20 Uhr nach den Nachrichten. Und danach geht's musikalisch zu den Schwetzinger SWR-Festspielen. Die Konzertaufnahme vom 21. Mai steht unter dem Titel In This Life. Und hier spielten Thomas Dufour an der Laute und Perkussionist Kayvan Temirani Werke unter anderem von John Dowland, Thomas Dunford, Eric Clapton, der war auch mit dabei, und Henry Purcell. Wir wünschen Ihnen einen schönen Konzertabend hier bei uns im Programm bei MDR Klassik.

0: Das Freiburger Barockorchester mit Christian Beseudenhaut, den Sie heute Abend auch im ARD Radio Festival hören können. Hier mit einem Rondo Allegretto von Wolfgang Amadeus Mozart.
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0: Und da haben wir für Sie eine Aufnahme herausgesucht vom MDR Symphonieorchester unter der Leitung von Dennis Russell Davies. Ein Scherzo Allegro Vivace von Felix Mendelssohn Bartholdy aus seinem berühmten Sommernachtstraum. Musik eingespielt im Jahr 2021.

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1: Um 9 Uhr mit Mirko Jugelt. Die Deutsche Bahn will Alkohol an allen bundesweit 5.400 Bahnhöfen verbieten. Wie der Konzern mitteilte, soll die Regelung bis Mitte Oktober umgesetzt werden. Ausnahmen gäbe es nur für die Bahnhofsgastronomie. Bisher ist ein Alkoholverbot vor allem auf große Bahnhöfe beschränkt. Die Bahn erhofft sich von dem flächendeckenden Verbot mehr Ordnung und Sicherheit für Reisende sowie Personal. Die Einhaltung solle von DB-Sicherheitskräften und von der Bundespolizei durchgesetzt werden. Nach dem Rücktritt von Unionsfraktionschef Jens Spahn will sich die SPD nicht an Personalspekulationen beteiligen. Der parlamentarische Geschäftsführer der SPD-Fraktion Dirk Wiese sagte dem MDR, die Entscheidung über die Spahn-Nachfolge müssten CDU und CSU treffen. Die Koalition sei handlungsfähig, insofern könne man bis kommende Mittwoch abwarten. Wiese reagierte auch gelassen auf die Ankündigung einer möglichen Kabinettsumbildung. Das betreffe zuerst die Ministerinnen und Minister von CDU und CSU. Das Bildungs- und Teilhabepaket für einkommensschwache Familien ist nach Ansicht des Paritätischen Wohlfahrtsverbands Thüringen zu kompliziert. Geschäftsführer Stefan Panhans sagte dem MDR, vielen Familien seien ihre Ansprüche gar nicht bekannt. Nötig seien unbürokratische Lösungen wie eine Guthabenkarte. Nach einer Studie der Bertelsmann Stiftung nutzen in Thüringen nur 10% der anspruchsberechtigten Kinder die Leistungen für soziale Teilhabe. In Sachsen sind es 14%, in Sachsen-Anhalt 13%. In Sachsen sind während der Corona-Pandemie 4 Menschen wegen Quarantäneverstößen vorübergehend in einer Dresdner Isoliereinrichtung untergebracht worden. Das geht aus einer Antwort des Innenministeriums auf eine Anfrage eines AfD-Abgeordneten hervor. Die Unterbringung sei in allen Fällen aufgrund des Infektionsschutzgesetzes erfolgt und habe bis zu 13 Tage gedauert. Unter den Betroffenen sei auch eine 14-jährige Person gewesen. Der BSW-Abgeordnete Jens Henschel-Töricht forderte, es müsse geklärt werden, ob die Behörden mildere Mittel geprüft hätten und ob das Kindeswohl berücksichtigt worden sei. In Saalfeld kämpft die Feuerwehr gegen ein Großfeuer auf einem Recyclinghof. Dort war in der Nacht eine Schrotthalde in Brand geraten. Es entstand eine riesige Rauchsäule, die laut Feuerwehr inzwischen kleiner geworden ist. Rund 100 Kräfte seien an dem Einsatz beteiligt. Anwohner sollten aber weiter Türen und Fenster geschlossen halten und Klimaanlagen ausschalten. Das waren die Nachrichten. Das Wetter mit den aktuellen Temperaturen. Brocken, Nebel, 8 Grad, Chemnitz bedeckt 14, Dresden leicht bewölkt 14, Eisenach leicht bewölkt 13 Grad, Erfurt bedeckt 13, Fichtelberg, Nebel 8, Gera sonnig 15, Görlitz sonnig 15, Halle sonnig 16, Leipzig sonnig 16 Grad, Magdeburg sonnig 16 und Meiningen sonnig 13 Grad. Heute Sonne, zeitweise mehr Wolken, am Nachmittag und frühen Abend einzelne Schauer, Höchstwerte 20 bis 25 Grad. Morgen zum Start gebietsweise Sonne, später überall stark bewölkt, zum Abend hin Durchzug von Schauern, Höchstwerte 19 bis 22 Grad. Am Donnerstag weiter unbeständig und mäßig warm. MDR-Verkehrsdienst, A2 Richtung Hannover, zwischen Irxleben und Bornstedt Stau, plus 10 Minuten. Vorsicht auf der A17 Richtung Dresden. Zwischen dem Tunnel Altfranken und Dresden-Gorbitz liegen Metallteile auf der rechten und mittleren Fahrspur. Auf der B170 Dresden-Zinnwald zwischen Karsdorf und Oberhässlich ist Öl auf der Fahrbahn. Geblitzt wird auf der A4 Frankfurt-Dresden zwischen Hermsdorf-Ost und Rüdersdorf. Auf der A9 Richtung München zwischen Schkeuditzer Kreuz und Großkugel. Auf der A14 Richtung Schwerin in Höhe Stendal. Auf der A38 Richtung Göttingen am Dreieck Südharz. Und auf der A38 Richtung Leipzig zwischen Leinefelde-Worbis und Breiten-Worbis. Soweit der Verkehrsdienst. 9.04 Uhr.
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2: Sogar fast 9.05 Uhr. Am Mikrofon begrüßt Sie Ben Garrett-Hernandez. Einen schönen guten Morgen.

Das Ensemble Novo Aspetto bei MDR Klassik am Morgen. Sie bietet nicht nur spektakuläre Ausblicke auf die Skyline von Manhattan, nein, sie ist auch eine Meisterleistung der Ingenieurskunst. Die Rede ist von der Brooklyn Bridge in New York, die erste Hängebrücke der Welt, komplett aus Stahldrahtseilen gefertigt. Ihr Konstrukteur, der hieß Washington August Roebling, ihm widmen wir uns im zweiten Teil dieser Stunde im Blick in die Geschichte. Aber vorher gibt es eine neue Folge unserer Sendereihe Serie Soundtracks und da landen wir bei der fünfteiligen Miniserie Patrick Melrose. Das ist schon ein ziemlich erschütternder Bericht über die britische Upper Class im Zentrum. Der Schauspieler Benedict Cumberbatch alias Patrick Melrose und die Musik, die hat Hauschka geschrieben. Mehr dazu gleich.

0: wenn jemand beau ist auf Französisch, dann heißt es ja, diese Person ist schön, aber das Le Beau Ensemble, das meint es mit der Namensgebung hier schon ein bisschen bescheidener, benannt nach der Komponistin Louise Adolphe Le Beau. Hier haben wir auch von Le Beau den dritten Satz, Tempo di Mazurka, Intermezzo aus dem Quartett für Violine, Viola, Violoncello und Klavier in F-Moll gehört.
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0: Es ist ja gute Tradition, dass wir Ihnen im Sommer gute Soundtracks vorstellen hier bei MDR Klassik. Diesmal geht's aber nicht um Filme, sondern um Serien. Heute ist es eine Miniserie, die insgesamt nur 5 Folgen umfasst. Patrick Melrose mit der Musik von Hauschka. Dahinter steckt ja der Oscar-gekrönte Volker Bertelmann. Thomas Hartmann hat die Serie gesehen und klar den Soundtrack gehört.
2: Als Regisseur Edward Berger 2022 das Kriegsdrama Im Westen nichts Neues mit der Musik von Volker Bertelmann alias Hauschka herausbrachte, heimste der Film insgesamt 4 Oscars und der Komponist im Speziellen einen Goldjungen ein. Als Berger 2024 den Vatikan-Thriller Konklave mit der Musik von Bertelmann herausbrachte, wurden daraus für den Film 1 Oscar und für den Komponisten 1 Oscar-Nominierung. Die 5-teilige Serie Patrick Melrose von 2018 markiert den offiziellen Beginn dieser erfolgreichen Zusammenarbeit. Allerdings, so viel drehen, wie Bertelmann komponieren kann und will, vermag Berger nicht. Als Tonsetzer bewegt sich Hauschka seit einer Reihe von Jahren im Dauereinsatz, bedient dabei die verschiedensten Formate, die unterschiedlichsten Genres. Bloß nicht festlegen, scheint sein Motto zu sein. So hat er an einer mehrteiligen Der Graf von Monte Cristo Umsetzung mitgewirkt, an dem Dune-Serien-Prequel Dune Prophecy oder 2019 an Als Hitler das rosa Kaninchen stahl als musikalischer Mitarbeiter von Regisseurin Caroline Link. Einziger Haken, so prestigeträchtig wie die Co-Produktionen mit Edward Berger, entwickelt sich keine andere.
3: Wie war er so?
4: Mein Vater?
3: Bedauerst du, dass er tot ist?
4: Ich bedauere, dass er gelebt hat.
3: Mais sans lui, wärst du nicht auf der Welt?
4: Man darf nicht zu egoistisch sein, was das angeht.
2: Patrick Melrose zeichnet in mehreren Episoden die Lebensgeschichte eines Mannes nach, der als Kind von seinem Vater missbraucht und misshandelt worden ist. Die Drogeneskapaden, mit der er die Vergangenheit vergessen machen will, den Versuch, trotz seiner grauenhaften Erfahrungen selbst ein Familienleben aufzubauen. Die Serie baut dabei ganz unterschiedliche Stimmungen auf. Mal wirkt sie wie ein finsteres, psychologisches Familiendrama à la Ingmar Bergman, dann wie eine bittere Gesellschaftssatire, dann erinnert sie an ein Upper-Class-Trainspotting. Erstaunlich ist, dass das aufgeht und das dürfte viel mit Hauptdarsteller Benedict Sherlock Holmes Cumberbatch zu tun haben.
4: Ach, vermutlich nimmt die Jugend heute Abend Ecstasy.
5: Ecstasy, die Droge, die nicht süchtig macht.
4: Vielleicht bin ich altmodisch, aber ich stehe nicht auf Drogen, die nicht süchtig machen. Drogen sind dafür da, dich zu ruinieren.
2: Der Unterschiedlichkeit der Stimmungen muss der Soundtrack natürlich gerecht werden. So findet sich hier das ganz klassisch interpretierte Klavierstück. Minimalistische Streicherkompositionen sind zu hören. Es kommt zu verfremdeten Verbeugungen vor der Musik französischer Kriminalfilme der 1960er Jahre und es gibt Experimente, bei denen sich die melodiöse Struktur gänzlich auflöst. Was das Instrumentarium angeht, operiert

0: Soundtrack angeht, den kann man als Album völlig unbeeinflusst von der Serie hören. Sein Soundtrack ist so abwechslungsreich und innovativ, dass er die Fantasie des Hörers oder der Hörerin permanent anregt.
1: Thomas Hartmann empfiehlt beides weiter, die Serie Patrick Melrose und die dazugehörige Musik von Volker Bertelmann. Sie hören MDR Klassik am Morgen jetzt mit Marc-André Amler und einem Marsch für Klavier von Karl Philipp Emanuel Bach.

Das ORF Radio Symphonieorchester mit Esther Abrami, die ja nicht nur an der Violine ein Star ist, sondern auch auf Social Media mit hunderttausenden Followern auf Instagram, TikTok, YouTube und wahrscheinlich gibt es noch eine andere Plattform, auf der sie nebenher aktiv ist. Manche Leute haben schon ein tolles Zeitmanagement, das muss man sagen. Sie hören MDR Klassik am Morgen kurz vor 9:30. Jetzt mit dem ersten Satz Allegro Molto aus der Symphonie Nummer 1 in D-Dur von Charles Gounod. Es spielt das Orchestre Philharmonique de Monte Carlo und danach gibt's Wetter und Verkehr.

0: die Erstlingswerke oder besser die ersten Symphonien gleich mehrerer Komponisten hat das Orchestre Philharmonique de Monte Carlo auf der CD Premiere Symphonie aus dem vergangenen Jahr zusammengetragen, unter anderem auch die Symphonie Nummer 1 in D-Dur von Charles Gounod. Da haben wir gerade den ersten Satz daraus gehört, das Allegro Molto, 9.30 Uhr.
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0: Die aktuellen Temperaturen in Dresden: ist der Himmel leicht bewölkt, 16 Grad, Eisenach leicht bewölkt, 15, Magdeburg wolkenlos 17, Oschatz wolkenlos 17 Grad, Plauen bedeckt 14 und Wernigerode aktuell stark bewölkter Himmel 16 Grad. Die Sonne zeigt sich heute gar nicht mal so oft, dafür dicke Wolken am Himmel. Ab Mittag kann es einzelne Schauer geben, windig wird's, 20 bis 25 Grad, die Nacht dann dafür meist klar, gelegentlich locker bewölkt, trocken 13 bis 8 Grad und morgen wieder mehr Wolken als Sonne und zum Abend hin wird's auch wieder nass, stellenweise regenböiger Wind, 19 bis 22 Grad. Der MDR Verkehrsservice meldet: A2 Richtung Hannover zwischen Irxleben und Bornstedt, Stau und stockender Verkehr. A14 Richtung Dresden, Vorsicht zwischen Kleinpösner und Dreieck Partenau, da liegen Holzscheite auf der Fahrbahn. A32 Richtung Hof, Vorsicht zwischen Röther und Espenhain-Kitscher, da liegt ein Rad auf der rechten Fahrspur. Auf der B170 Dresden-Zinnwald zwischen Karsdorf und Oberhässlich ist Öl auf der Fahrbahn ausgelaufen. Im Landkreis Sonneberg ist die Straße zwischen Spechtsbrunn und Piesau nach einem Unfall gesperrt. Und Blitzer, die stehen auf der A4 Frankfurt Richtung Dresden zwischen Hermsdorf Ost und Rüdersdorf, auf der A9 Richtung München zwischen Schkeuditzer Kreuz und Großkugel, auf der A14 Richtung Schwerin in Höhe Stendal, auf der A38 Richtung Göttingen am Dreieck Südharz, auf der A38 Richtung Leipzig zwischen Leinefelde-Worbis und Breiten-Worbis und auf der A71 Richtung Schweinfurt in Höhe Stadt-Ilm. Soweit der MDR Verkehrsservice. Gute Fahrt.
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Das WDR-Rundfunkorchester aus Köln unter der Leitung von Christian Simonis mit der sogenannten Katharina Quadrille Opus 24 von Benjamin Bilse. Sie hören MDR Klassik kurz nach 9:30. Jetzt mit Musik von Giuseppe Verdi, der Sicilien aus seinem Bolero. Es spielt das Duo Praxedes, das sind Praxedes Hugrütti an der Harfe und Praxedes Genève Hug am Klavier.

0: Soeben verklungen das Allegro assai aus dem Konzert in A-Moll für Violine, Streicher und Basso Continuo. Ja, aus anonymer Hand, aber eingespielt von wem, das wissen wir vom La Folie Barock Orchester.
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0: Und da rücken wir jetzt Washington August Dribbling in den Mittelpunkt. Er war Konstrukteur der Brooklyn Bridge, die als erste Brücke über den East River die New Yorker Stadtteile Manhattan und Brooklyn miteinander verbunden hat. Und dieser Herr Dribbling, der vollendete das, was sein Vater vorher begonnen hatte. Am 21. Juli 1926, also heute vor 100 Jahren, ist Washington Augustus Dribbling gestorben.
2: Der Bau der Brooklyn Bridge über den East River zwischen Brooklyn und Manhattan fordert einen hohen Blutzoll. 14 Jahre dauert die Konstruktion, von 1869 bis 83. Mindestens 2 Dutzend Arbeiter kommen ums Leben. Viele werden schwer verletzt. Die Brücke tötet ihren Architekten, den deutschen Auswanderer Johann John Dribbling, und verletzt seinen Sohn Washington Dribbling schwer. John stirbt an Tetanus im ersten Jahr des Baus, nachdem ein fallendes Holzbrett ihm die Zehen abtrennt. Washington jedoch, wie so viele der Arbeiter, fällt der damals mysteriösen Senkkastenkrankheit zum Opfer. Hamilton Schuyler, ein früher Dribbling-Biograf, beschreibt die gefährliche Arbeit so.
3: Ein Senkkasten ist ein luftgefüllter Holzraum, der auf den Flussgrund abgesenkt wird. Die Männer schaufeln darin das Fundament, während Druckluft hineingepumpt wird. Über ihnen wächst der Brückenpfeiler und drückt den Kasten tiefer in den Fluss.
2: Heute kennen wir die Ursachen der Krankheit, die wir Taucher- oder Dekompressionskrankheit nennen. Unter hohem Druck unter Wasser löst sich Stickstoff im Blut, sinkt der Druck beim Aufsteigen, bilden sich Gasblasen wie in einer geschüttelten Flasche und können Gefäße und Organe zerreißen.
3: Colonel Dribbling gab sich übermäßig an diese Arbeit hin. Er verbrachte mehr Stunden in den Senkkästen als jeder andere.
2: Washington Dribbling, genannt der Colonel, hatte das Projekt Brooklyn Bridge von seinem Vater übernommen. Er will es unbedingt zu Ende bringen. Immer wieder steigt der 35-Jährige in die Senkkästen herab. Aus dem amerikanischen Bürgerkrieg war er mit Auszeichnung für besondere Tapferkeit hervorgegangen.
3: Eines Nachmittags im Frühjahr 1872 wurde der Colonel nahezu bewusstlos aus der Tiefe geborgen und die ganze Nacht über erwartete man stündlich seinen Tod.
2: Gelähmt und halb erblindet zieht sich Dribbling zurück, beobachtet die Baustelle per Teleskop und überlässt die Leitung seiner Frau Emily, die sich in kürzester Zeit Statik, Materialkunde und Bauorganisation angeeignet hatte. Emily wird zum Sprachrohr ihres Mannes und faktisch zur Bauleiterin. Ihr zu Ehren findet man heute auf den Pfeilern eine Bronzetafel.
4: Gewidmet Emily Warren Dribbling, deren unerschütterlicher Glaube und Mut die Fertigstellung dieser Brücke ermöglichte. Hinter jedem großen Werk steht die selbstlose Hingabe einer Frau.
2: Thomas Alva Edison filmt eine Überquerung der 1883 fertiggestellten Brooklyn Bridge. Die zerkratzten Aufnahmen zeigen einen Koloss aus Stahl, Holz und Beton mit Spurrinnen für Fußgänger, Automobile und Straßenbahnen. In seinem Buch The Great Bridge gibt Autor David McCullough diese Kurzbeschreibung der Dribblings, die auch zur Brücke passt.
3: Patient, plain and to the point. Geduldig, geerdet und gerade heraus.
2: Die Brücke bleibt das große Vermächtnis der Dribblings. Schwer gezeichnet zieht sich der Ingenieur und Bauleiter der Brooklyn Bridge, Washington Dribbling, aus der Öffentlichkeit zurück. Er stirbt in Trenton, New Jersey, am 21. Juli 1926. Heute vor 100 Jahren.

Das komplett weiblich besetzte Streicherquartett La Pietà hier bei MDR Klassik am Morgen mit Angèle Dubois an der Solo-Violine und Musik von François Dompierre. Und damit ist es kurz vor 10. Punkt 10 gibt's bei uns die Nachrichten. Mir bleibt noch, mich zu verabschieden. Mein Name ist Ben Gareth Hernandez. Merci fürs mit dabei sein, fürs Zuhören, fürs Frühaufstehen. Vielleicht sogar. Ich hoffe, wir hören uns bald wieder. Das sind hier noch die London Mozart Players unter der Leitung von Howard Shirley. Mit einem Rondo Vivo von Johann Baptist Cramer.

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2: Um 10 Uhr mit Mirko Jugelt. Die Gewerkschaft der Polizei unterstützt ein Alkoholverbot an den bundesweit 5.400 Bahnhöfen. GdP-Vize Alexander Peutz sagte den Sendern RTL und NTV, ein solches Verbot sei angesichts der jüngsten Gewaltexzesse gerechtfertigt. Das Verbot müsse aber auch in den Zügen gelten. Für die Kontrollen müsse es außerdem zusätzliches Personal geben. Die Deutsche Bahn will zum Schutz von Mitarbeitern und Reisenden bis Mitte Oktober ein flächendeckendes Alkoholverbot umsetzen. Ausnahmen sollen nur für die Bahnhofsgastronomie gelten. Nach dem Rücktritt von Unionsfraktionschef Jens Spahn will sich die SPD nicht an Personalspekulationen beteiligen. Der parlamentarische Geschäftsführer der SPD-Fraktion Dirk Wiese sagte dem MDR, die Entscheidung über die Spahn-Nachfolge müssten CDU und CSU treffen. Die Koalition sei handlungsfähig, insofern könne man bis kommende Mittwoch abwarten. Wiese reagierte auch gelassen auf die Ankündigung einer möglichen Kabinettsumbildung. Das betreffe zuerst die Ministerinnen und Minister von CDU und CSU. In Sachsen sind während der Corona-Pandemie 4 Menschen wegen Quarantäneverstößen vorübergehend in einer Dresdner Isoliereinrichtung untergebracht worden. Das geht aus einer Antwort des Innenministeriums auf eine Anfrage eines AfD-Abgeordneten hervor. Die Unterbringung sei in allen Fällen aufgrund des Infektionsschutzgesetzes erfolgt und habe bis zu 13 Tage gedauert. Unter den Betroffenen sei auch eine 14-jährige Person gewesen. Der BSW-Abgeordnete Jens Henschel-Töricht forderte, es müsse geklärt werden, ob die Behörden mildere Mittel geprüft hätten und ob das Kindeswohl berücksichtigt worden sei. Das Bildungs- und Teilhabepaket für einkommensschwache Familien ist nach Ansicht des Paritätischen Wohlfahrtsverbands Thüringen zu kompliziert. Geschäftsführer Stefan Panhans sagte dem MDR, vielen Familien seien ihre Ansprüche gar nicht bekannt. Nötig seien unbürokratische Lösungen wie eine Guthabenkarte. Nach einer Studie der Bertelsmann Stiftung nutzen in Thüringen nur 10% der anspruchsberechtigten Kinder die Leistungen für soziale Teilhabe. In Sachsen sind es 14%, in Sachsen-Anhalt 13%. In Saalfeld kämpft die Feuerwehr gegen ein Großfeuer auf einem Recyclinghof. Dort war in der Nacht eine Schrotthalde in Brand geraten. Es entstand eine riesige Rauchsäule, die laut Feuerwehr inzwischen kleiner geworden ist. Rund 100 Kräfte seien an dem Einsatz beteiligt. Anwohner sollten aber weiter Türen und Fenster geschlossen halten und Klimaanlagen ausschalten. Das waren die Nachrichten. Das Wetter mit den aktuellen Temperaturen: Brocken, Nebel 9 Grad, Chemnitz bedeckt 15, Dresden leicht bewölkt 15, Eisenach leicht bewölkt 15 Grad, Erfurt wolkig 15, Fichtelberg stark bewölkt 8, Gera leicht bewölkt 16, Görlitz leicht bewölkt 16 Grad, Leipzig wolkig 17, Magdeburg sonnig 17 und Meiningen sonnig 15 Grad. Heute Sonne, zeitweise mehr Wolken, am Nachmittag und frühen Abend einzelne Schauer, Höchstwerte 20 bis 25 Grad, dazu teils frischer Nordwestwind, morgen zum Start gebietsweise Sonne, später überall stark bewölkt, zum Abend hin Durchzug von Schauern, Höchstwerte 19 bis 22 Grad, am Donnerstag weiter unbeständig und mäßig warm. MDR-Verkehrsdienst, A2 Richtung Hannover, zwischen Irxlim und Eilsleben Stau, plus 20 Minuten. A14 Richtung Magdeburg, zwischen Nossen-Nord und Döbeln-Ost, Stau, plus 10 Minuten. A14 Richtung Dresden, Vorsicht zwischen Kleinpösner und Reichpartenauer, liegen Holzscheite auf der Fahrbahn. A72 Richtung Hof, Vorsicht zwischen Röther und Espenmain-Kitscher, liegt ein Rad auf der rechten Fahrspur. Auf der B170 Dresden-Zinnwald, zwischen Karsdorf und Oberhässlich, ist Öl auf der Fahrbahn. Im Landkreis Meißen ist die Straße zwischen Glauschnitz und Tauscher Anbau nach einem Unfall gesperrt. Im Landkreis Sonneberg ist die Straße zwischen Spechtsbrunn und Piesau ebenfalls nach einem Unfall gesperrt. Soweit der Verkehrsdienst, 10.04 Uhr.
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1: Um 11 Uhr mit Mirko Jugelt. In Deutschland ist die Zahl der registrierten Fälle von sexuellem Kindesmissbrauch in den vergangenen 5 Jahren deutlich gestiegen. Laut Bundeskriminalamt zählte die Polizei im vergangenen Jahr über 17.100 Fälle. Das seien rund 1.600 mehr als 2021. In mehr als der Hälfte der Fälle hätten sich Opfer und Tatverdächtige gekannt. Dem Bericht zufolge handelt es sich bei den Opfern überwiegend um Mädchen, bei den Tatverdächtigen vor allem um Männer. Bei den Straftaten spiele künstliche Intelligenz eine immer größere Rolle. Reale Inhalte würden verändert oder neue Inhalte künstlich generiert. Das Bundeskartellamt hat gegen 3 Reifenhändler Geldbußen von knapp 12 Millionen Euro verhängt. Der Behörde zufolge wird Maxis International, Best Four Tires und Reifenmüller vorgeworfen, die Preisbildung eingeschränkt zu haben. Sie hätten sogenannte Margengarantievereinbarungen geschlossen, die einen bestimmten Gewinn je verkauftem Reifen zugesichert habe. Das Kartellamt erklärte, das gehe zu Lasten von Verbraucherinnen und Verbrauchern. Die Gewerkschaft der Polizei unterstützt ein Alkoholverbot an den bundesweit 5.400 Bahnhöfen. GdP-Vize Alexander Peutz sagte den Sendern RTL und NTV, ein solches Verbot sei angesichts der jüngsten Gewaltexzesse gerechtfertigt. Das Verbot müsse aber auch in den Zügen gelten. Für die Kontrollen müsse es außerdem zusätzliches Personal geben. Die Deutsche Bahn will zum Schutz von Mitarbeitern und Reisenden bis Mitte Oktober ein flächendeckendes Alkoholverbot umsetzen. Ausnahmen sollen nur für die Bahnhofsgastronomie gelten. Das Landgericht Halle hat 2 Angeklagte wegen Untreue im großen Stil zu Haft- und Bewährungsstrafen verurteilt. Wie das Gericht mitteilte, soll ein Mann für 2,5 Jahre ins Gefängnis. Eine Mitangeklagte bekam eine Bewährungsstrafe von knapp 2 Jahren. Der Mann war laut Anklage Niederlassungsleiter einer Firma in Wittenberg. Dabei war er auch für die Rechnungsprüfung zuständig. Die Frau war mit ihrer Firma Auftragnehmer und legte von 2018 bis 2022 Scheinrechnungen vor, ohne dafür etwas zu tun. Der Mann leitete die Rechnungen an die Zentrale weiter. Insgesamt wurden mehr als 1 Million Euro ausgezahlt. Beide Angeklagten teilten sich das Geld. Das waren die Nachrichten. Das Wetter mit den aktuellen Temperaturen: Brocken stark bewölkt 10 Grad, Chemnitz stark bewölkt 14, Dresden wolkig 17 Grad, Eisenach heiter 17, Erfurt sonnig 18 Grad, Fichtelberg stark bewölkt 9 Grad, Gera wolkig 17, Görlitz bedeckt 17, Halle heiter 19, Leipzig heiter 18, Magdeburg heiter 19 und Meiningen heiter 16 Grad. Heute heiter bis wolkig, zeitweise stärker bewölkt, am Nachmittag und am frühen Abend gebietsweise Schauer, Höchstwerte 20 bis 25 Grad, dazu teils frischer Nordwestwind. In der Nacht häufig klar, in den Frühstunden in Sachsen-Anhalt zunehmend bewölkt, trocken, Tiefstwerte 13 bis 8 Grad. Morgen zum Start gebietsweise Sonne, später überall stark bewölkt, am Nachmittag von Norden her Schauer, Höchstwerte 19 bis 22 Grad, dazu böig auffrischender Nordwestwind. Am Donnerstag unbeständig, weniger windig, weiter mäßig warm. MDR Verkehrsdienst, A2 Richtung Hannover, zwischen Irxleben und Eilsleben Stau wegen Bauarbeiten, 30 Minuten Verzögerung. Die A4 Frankfurt Richtung Dresden wird zwischen Glauchau Ost und Hohenstein-Ernsthal wegen Baumaßnahmen kurzzeitig bis ca. 11.15 Uhr gesperrt. Vorsicht auf der A4 Richtung Frankfurt zwischen Berbersdorf und Hainichen liegen Metallteile auf der rechten und mittleren Fahrspur. A14 Richtung Magdeburg zwischen Nossen-Nord und Döbeln-Ost, Stau und stockender Verkehr plus 10 Minuten. Soweit der Verkehrsdienst, 11.04 Uhr.
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1: Um 12 Uhr mit Claudia Leonhardt. In Deutschland ist die Zahl der erfassten Fälle von sexuellem Kindesmissbrauch deutlich gestiegen. Nach Angaben des Bundeskriminalamtes wurden im vergangenen Jahr mehr als 17.100 Fälle gezählt. Das waren rund 1.600 mehr als 5 Jahre zuvor. In mehr als der Hälfte der Fälle kannten sich Opfer und Tatverdächtige. Bei den Opfern handelt es sich überwiegend um Mädchen, bei den Tatverdächtigen um Männer. Im Prozess um die Ausschreitungen beim Fußballspiel zwischen Magdeburg und Dresden im Januar hat der Angeklagte ein Geständnis abgelegt. Der 29-Jährige gab am Landgericht zu, einen Pflasterstein auf einen Polizisten geworfen zu haben. Er bat den Beamten um Entschuldigung und erklärte, die Tat sein Leben lang zu bereuen. Seinen Angaben zufolge war er angetrunken und wollte Fans vor dem Pfefferspray der Polizisten schützen. Er habe niemanden töten wollen. Die Staatsanwaltschaft sieht das anders und wirft ihm versuchten Mord vor. Das Bundeskartellamt hat gegen 3 Reifenhändler Geldbußen von knapp 12 Millionen Euro verhängt. Der Behörde zufolge wird Maxis International, Best for Tires und Reifenmüller vorgeworfen, die Preisbildung eingeschränkt zu haben. Sie hätten sogenannte Margengarantievereinbarungen geschlossen, die einen bestimmten Gewinn je verkauftem Reifen zugesichert habe. Das Kartellamt erklärte, das gehe zu Lasten von Verbrauchern und Verbraucherinnen. Das Landgericht Halle hat 2 Angeklagte wegen Untreue im großen Stil zu Haft- und Bewährungsstrafen verurteilt. Wie das Gericht mitteilte, soll ein Mann für 2,5 Jahre ins Gefängnis. Eine Mitangeklagte bekam eine Bewährungsstrafe von knapp 2 Jahren. Der Mann war laut Anklage Niederlassungsleiter einer Firma in Wittenberg. Dabei war er auch für die Rechnungsprüfung zuständig. Die Frau war mit ihrer Firma Auftragnehmerin und legte von 2018 bis 2022 Scheinrechnungen vor, ohne dafür etwas zu tun. Der Mann leitete die Rechnungen an die Zentrale weiter. Insgesamt wurden mehr als 1 Million Euro ausgezahlt. Den Point-Alpha-Preis erhält in diesem Jahr der frühere US-General Ben Hodges. Kuratoriumspräsident Christian Hirte sagte, Hodges stehe wie kaum ein anderer US-Soldat für die Stärkung der transatlantischen Partnerschaft. Er war von 2014 bis 2017 Oberkommandierender der US-Landstreitkräfte in Europa und machte sich später als sicherheitspolitischer Experte international einen Namen. Das waren die Nachrichten. Das Wetter mit den Temperaturen um 11 Uhr. Auf dem Brocken stark bewölkt 12 Grad, Chemnitz leicht bewölkt 16, Dresden stark bewölkt 18 Grad, Eisenach wolkenlos 18, Erfurt leicht bewölkt 19 Grad, Fichtelberg stark bewölkt 10, Gera stark bewölkt 17 Grad, Görlitz stark bewölkt 18, Leipzig wolkig 19 Grad, Magdeburg fast wolkenlos 20 und Meiningen wolkig 17 Grad. Am Nachmittag heiter bis wolkig und vereinzelt Schauer. Meist aber trocken, 20 bis 24 Grad. In der Nacht meist klar oder locker bewölkt und trocken, 12 bis 8 Grad. Morgen mehr Wolken als Sonne, durchziehende Schauer und einzelne Gewitter, böiger Wind bei 19 bis 22 Grad. MDR Verkehrsdienst. Achtung, ein Falschfahrer auf der A36 B6 zwischen Kreuz Bernburg und Bernburg Zentrum. Dort ist ein Falschfahrer unterwegs. Bitte äußerst rechts fahren und nicht überholen. Wir melden, wenn die Gefahr vorüber ist. Auf der A36 B6 zwischen Kreuz Bernburg und Bernburg Zentrum ist ein Falschfahrer unterwegs. Vorsicht in beiden Richtungen. A2 Richtung Hannover zwischen Irxleben und Eilsleben. Stau wegen Bauarbeiten. Hier dauert es 20 Minuten länger. A4 Frankfurt Richtung Dresden zwischen Kreuz Erfurt und Erfurt West ist die rechte Fahrspur nach einem Unfall gesperrt. Auf der B93 ist der Moseltunnel Richtung Borna wegen Bauarbeiten bis ca. 18 Uhr gesperrt. Soweit der MDR Verkehrsdienst. Es ist 12.04 Uhr.
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2: Um 13 Uhr mit Claudia Leonhardt. Die Bundespolizeigewerkschaft hält das geplante Alkoholverbot an Bahnhöfen für nicht umsetzbar. Gewerkschaftschef Manuel Ostermann sagte MDR aktuell, die Bahn habe dafür weder die technische Ausstattung noch das Personal. Sie dürfe die Verantwortung nicht der Bundespolizei überhelfen. Für die Bundespolizei sei es unmöglich, an jedem Bahnhof Präsenz zu zeigen. Die Bahn hatte angekündigt, den Alkoholkonsum an allen 5.400 Bahnhöfen zu verbieten. Sie erhielt von der Gewerkschaft der Polizei GDP Zustimmung. Die Beratungsstellen für Betroffene rechter, rassistischer und antisemitischer Gewalt haben im vergangenen Jahr rund 3.200 Fälle gezählt. Das seien zwar weniger als der Höchststand von 3.450 Attacken im Jahr 2024, aber deutlich mehr als in den Jahren davor. Der Dachverband erklärte, rassistische und antisemitische Gewalt in Deutschland verharre auf einem alarmierend hohen Niveau. Hinzu komme eine zunehmende Normalisierung derartiger Vorfälle. Das häufigste Motiv sei Rassismus. Im Prozess um die Ausschreitungen beim Fußballspiel zwischen Magdeburg und Dresden im Januar hat der Angeklagte ein Geständnis abgelegt. Der 29-Jährige gab am Landgericht zu, einen Pflasterstein auf einen Polizisten geworfen zu haben. Er bat den Beamten um Entschuldigung und erklärte, er werde die Tat sein Leben lang bereuen. Er habe niemanden töten wollen. Die Staatsanwaltschaft sieht das anders und wirft ihm versuchten Mord vor. 9 Monate nach dem spektakulären Juwelendiebstahl öffnet der Louvre wieder seine Galerie d'Apollon. Wie das Pariser Museum mitteilte, wird die Galerie allerdings leer bleiben. Für die dort bisher gezeigten Sammlungen werde in einem anderen Teil des Museums ein sicherer Raum eingerichtet. Bei dem Einbruch im Oktober 2025 waren aus der Galerie d'Apollon Kronjuwelen im Wert von 88 Millionen Euro gestohlen worden. Von ihnen fehlt jede Spur. Skilanglauf-Olympiasiegerin Viktoria Kahl darf nach Ablauf ihrer Dopingsperre Ende November wieder in Wettkämpfen starten. Der Deutsche Skiverband teilte mit, das Verfahren sei abgeschlossen. Die Thüringerin dürfe ab Ende September wieder mit der Mannschaft trainieren. Kahl war im März 2025 positiv auf Clenbuterol getestet worden. Sie wurde für 18 Monate gesperrt und verpasste die Winterspiele in Italien. Das waren die Nachrichten. Das Wetter mit den Temperaturen um 12 Uhr. Auf dem Brocken stark bewölkt 12 Grad, Chemnitz leicht bewölkt 18, Dresden leicht bewölkt 19 Grad, Eisenach wolkig 20, Erfurt stark bewölkt 19 Grad, Fichtelberg stark bewölkt 12, Gera stark bewölkt 19 Grad, Görlitz stark bewölkt 17, Leipzig stark bewölkt 21 Grad, Magdeburg stark bewölkt 20 und Meiningen wolkig 18 Grad. Am Nachmittag heiter bis wolkig und vereinzelt Schauer, meist aber trocken, 20 bis 24 Grad. In der Nacht meist klar oder locker bewölkt und trocken, 12 bis 8 Grad. Morgen mehr Wolken als Sonne, durchziehende Schauer und einzelne Gewitter, böiger Wind bei 19 bis 22 Grad. MDR Verkehrsdienst. A2 Richtung Hannover zwischen Irxleben und Eilsleben. Stau wegen Bauarbeiten. Es dauert 10 Minuten länger. A4 Frankfurt Richtung Dresden zwischen Kreuz Erfurt und Erfurt West ist die rechte Fahrspur nach einem Unfall gesperrt. Vorsicht auf der A13 Richtung Dresden zwischen Ortrand und Radeburg liegen Metallteile auf der rechten Fahrspur. Auf der B93 ist der Moseltunnel Richtung Borna wegen Bauarbeiten bis ca. 18 Uhr gesperrt und im Landkreis Sächsische Schweiz Osterzgebirge ist die Straße zwischen Edle Krone und Abzweig Dorfhain nach einem Unfall gesperrt. Soweit der MDR-Verkehrsdienst. Es ist 13.04 Uhr.
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2: Um 14 Uhr mit Claudia Leonhardt. Die Bundespolizeigewerkschaft hält das geplante Alkoholverbot an Bahnhöfen für nicht umsetzbar. Gewerkschaftschef Manuel Ostermann sagte MDR aktuell, die Bahn habe dafür weder die technische Ausstattung noch das Personal. Sie dürfe die Verantwortung nicht der Bundespolizei überhelfen. Für die Bundespolizei sei es unmöglich, an jedem Bahnhof Präsenz zu zeigen. Die Bahn hatte angekündigt, den Alkoholkonsum an allen 5.400 Bahnhöfen zu verbieten. Sie erhielt von der Gewerkschaft der Polizei GdP Zustimmung. In Deutschland ist die Zahl der Opfer von sexuellem Kindesmissbrauch stark gestiegen. Nach Angaben des Bundeskriminalamtes wurden im vergangenen Jahr mehr als 17.100 Fälle gezählt. Das waren rund 1.600 mehr als 5 Jahre zuvor. In mehr als der Hälfte der Fälle kannten sich Opfer und Tatverdächtige. Bei den Opfern handelt es sich überwiegend um Mädchen, bei den Tatverdächtigen um Männer. Im Prozess um die Ausschreitungen beim Fußballspiel zwischen Magdeburg und Dresden im Januar hat der Angeklagte ein Geständnis abgelegt. Der 29-Jährige gab am Landgericht zu, einen Pflasterstein auf einen Polizisten geworfen zu haben. Er bat den Beamten um Entschuldigung und erklärte, er werde die Tat sein Leben lang bereuen. Er habe niemanden töten wollen. Die Staatsanwaltschaft sieht das anders und wirft ihm versuchten Mord vor. 9 Monate nach dem spektakulären Juwelendiebstahl öffnet der Louvre wieder seine Galerie d'Apollon. Wie das Pariser Museum mitteilte, wird die Galerie allerdings leer bleiben. Für die dort bisher gezeigten Sammlungen werde in einem anderen Teil des Museums ein sicherer Raum eingerichtet. Bei dem Einbruch im Oktober 2025 waren aus der Galerie d'Apollon Kronjuwelen im Wert von 88 Millionen Euro gestohlen worden. Von ihnen fehlt jede Spur. Der Point-Alpha-Preis geht in diesem Jahr an den früheren US-General Ben Hodges. Das Kuratorium erklärte, Hodges stehe wie kaum ein anderer US-Soldat für die Stärkung der transatlantischen Partnerschaft. Er war von 2014 bis 2017 Oberkommandierender der US-Landstreitkräfte in Europa und machte sich später als sicherheitspolitischer Experte international einen Namen. Die Auszeichnung wird Anfang November in Geisa im Wartburgkreis verliehen. Das waren die Nachrichten. Das Wetter mit den Temperaturen um 13 Uhr. Auf dem Brocken wolkig 12 Grad, Chemnitz wolkig 19, Dresden stark bewölkt 19 Grad, Eisenach stark bewölkt 20, Erfurt stark bewölkt ebenfalls 20 Grad, Fichtelberg wolkig 10, Gera stark bewölkt 21 Grad, Görlitz bedeckt 18, Leipzig leicht bewölkt 22 Grad, Magdeburg stark bewölkt 21 und Meiningen leicht bewölkt 19 Grad. Am Nachmittag heiter bis wolkig und vereinzelt Schauer, meist aber trocken, 20 bis 24 Grad. In der Nacht meist klar oder locker bewölkt und trocken, 12 bis 8 Grad. Morgen mehr Wolken als Sonne, durchziehende Schauer und einzelne Gewitter, böiger Wind bei 19 bis 22 Grad. MDR Verkehrsdienst. A2 Richtung Hannover zwischen Irxleben und Eilsleben, Stau wegen Bauarbeiten. Hier dauert es eine halbe Stunde länger. A4 Frankfurt Richtung Dresden zwischen Kreuz Erfurt und Erfurt West ist die rechte Fahrspur nach einem Unfall gesperrt. A13 Richtung Dresden zwischen Baruth-Mark und Starkow steht ein defektes Fahrzeug im Baustellenbereich. Auf der B93 ist der Moseltunnel Richtung Zwickau wegen Bauarbeiten bis ca. 18 Uhr gesperrt und nach Unfällen sind gesperrt die Straße zwischen Jansbach und Auerbach, die Straße zwischen Edle Krone und Abzweig Dorfhain und die Straße zwischen Klein-Romstedt und Apolda. Soweit der MDR-Verkehrsdienst. Es ist 14.04 Uhr.
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2: Um 16 Uhr mit Claudia Leonhard. Deutschland will künftig deutlich mehr Gas und Öl aus Aserbaidschan beziehen. Das kündigte Kanzler Friedrich Merz nach einem Treffen mit Präsident Ilham Aliyev in Berlin an. Aliyev betonte, sein Land sei bereit, deutlich mehr als bisher zu liefern. Dafür müsse die Infrastruktur Richtung Europa ausgebaut werden. Er forderte die EU und europäische Banken auf, die Finanzierung dafür bereitzustellen. Der Mann, der im niedersächsischen Stade 6 Menschen erschossen haben soll, ist tot. Wie das niedersächsische Justizministerium mitteilte, hat sich der Verdächtige im Gefängnis das Leben genommen. Hinweise auf Fremdverschulden gebe es nicht. Der Mann soll im Juni 3 Beschäftigte einer Jugendhilfeeinrichtung und 3 Mitarbeiter des Jugendamtes erschossen haben. Hintergrund war nach bisherigen Erkenntnissen ein Streit um das Sorgerecht für seine Tochter. In der Debatte um Leihmutterschaft hat die Vorsitzende des Kinder- und Jugendpsychologenverbandes Ines Brock-Harder auf mögliche Folgen für die Kinder hingewiesen. Die Psychotherapeutin sagte dem MDR, die Trennung von der leiblichen Mutter könne zu einem Trauma führen und die Identitätsentwicklung beeinträchtigen. Liebevolle Eltern könnten das zwar abmildern, wichtig sei jedoch, das Kind über seine Herkunft aufzuklären. Brock-Harder betonte, dass es dazu bislang nur wenige wissenschaftliche Daten gebe. Die Zahl der Hungernden weltweit ist erneut gesunken. Das geht aus dem UN-Jahresbericht zur globalen Ernährung hervor. Demnach litten im vergangenen Jahr 645 Millionen Menschen Hunger. 14 Millionen weniger als im Jahr zuvor. Die Experten sprachen von einer langsamen, aber stetigen Verbesserung. Allerdings gäbe es weiterhin große regionale Unterschiede. Während sich Asien und Lateinamerika seit Jahren positiv entwickelten, bleibe die Lage in Afrika besorgniserregend. Nach seiner Absetzung als Chef der größten türkischen Oppositionspartei CHP hat Özgür Özel die Gründung einer neuen Partei verkündet. Özel sprach vor der CHP-Fraktion in Ankara von einem traurigen Abschied und einem Neuanfang. Wie viele der 135 CHP-Abgeordneten mit ihren Mandaten zur neuen Partei übertreten, ist noch unklar. Ein Gericht in Ankara hatte im Mai die Wahl Özels zum CHP-Vorsitzenden für ungültig erklärt und den umstrittenen Amtsvorgänger Kemal Kılıçdaroğlu eingesetzt. Das waren die Nachrichten. Das Wetter mit den Temperaturen um 15 Uhr. Auf dem Brocken stark bewölkt 14 Grad, Chemnitz wolkig 19, Dresden bedeckt 21 Grad, Eisenach wolkig 21, Erfurt fast wolkenlos 23 Grad, Fichtelberg wolkig 13, Gera bedeckt 20 Grad, Görlitz bedeckt 18, Halle 24, Leipzig fast wolkenlos 22, Magdeburg wolkig 23 und Meiningen wolkig 20 Grad. Am Abend heiter bis wolkig und vereinzelt Schauer, 18 bis 21 Grad. In der Nacht meist klar oder locker bewölkt und trocken, 12 bis 8 Grad. Morgen mehr Wolken als Sonne, durchziehende Schauer und einzelne Gewitter, böiger Wind bei 19 bis 22 Grad. MDR Verkehrsdienst. Vorsicht auf der A2 Richtung Berlin. Zwischen Magdeburg-Kannensteg und Magdeburg-Zentrum steht ein defektes Fahrzeug auf der linken Fahrspur. A2 Richtung Hannover zwischen Wollin und Ciesa. Stau wegen eines defekten Fahrzeugs im Baustellenbereich. Es dauert eine Viertelstunde länger. A2 Richtung Hannover zwischen Irxleben und Eilsleben. Stau wegen Bauarbeiten. Hier brauchen Sie 10 Minuten länger. A14 Richtung Magdeburg zwischen Halle-Tornau und Halle-Trotha. 5 Kilometer Stau. Der Der Löscheinsatz ist beendet, es dauert aber noch eine Dreiviertelstunde länger. Vorsicht auf der A72 Richtung Leipzig zwischen Niederfrohna und Penich liegen Fahrzeugteile auf allen Fahrspuren. Die B6 Richtung Bernburg ist zwischen den Abzweigen Kleinparschleben und Bernburg Ost nach einem Unfall gesperrt. B6 Dresden-Bautzen in Höhe Bischofswerda ist die Überfahrt zur B98 Richtung Oppach nach einem Unfall blockiert. Auf der B93 ist der Moseltunnel Richtung Zwickau wegen Bauarbeiten bis ca. 18 Uhr gesperrt und im Landkreis Sächsische Schweiz-Osterzgebirge ist die Straße zwischen Maxen und Hausdorf wegen eines Schwertransports gesperrt. Soweit der MDR Verkehrsdienst. Es ist 16.05 Uhr.
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2: Um 17 Uhr mit Kerstin Hoffmann. Deutschland will künftig deutlich mehr Gas und Öl aus Aserbaidschan beziehen. Das kündigte Kanzler Friedrich Merz nach einem Treffen mit Präsident Ilham Aliyev in Berlin an. Aliyev betonte, sein Land sei bereit, deutlich mehr als bisher zu liefern. Dafür müsse die Infrastruktur Richtung Europa ausgebaut werden. Er forderte die EU und europäische Banken auf, die Finanzierung dafür bereitzustellen. CSU-Chef Markus Söder hat ein größeres Stühlerücken in der Berliner Politik angedeutet. Söder sagte in München, er werde in einer Woche zusammen mit CDU-Chef Friedrich Merz gemeinsam einen Kandidaten für den Fraktionsvorsitz präsentieren. Das gemeinsame Vorschlagsrecht sei Teil der Geschäftsordnung und gelte auch für die Besetzung anderer hochgestellter Ämter, die im Herbst erfolge. Namen und Ämter nannte Söder nicht. Die CDU-CSU-Bundestagsfraktion wählt kommenden Mittwoch einen neuen Vorsitzenden. Die Thüringer Landesregierung will die Dörfer lebenswerter für Familien und Senioren machen. Wirtschaftsministerin Colette Bourcion sagte, Ziel sei es, vorhandene Angebote mit neuen zu verknüpfen. Als Beispiel nannte sie Lebensmittel, Paketservice, Telemedizin und digitale Behördendienste. Solche Angebote könnten in bereits vorhandenen Geschäften oder Vereinsräumen untergebracht werden. Das Projekt soll nächstes Jahr in einigen Dörfern erprobt werden. Dafür werden Freiwillige gesucht. Die Bundesregierung hält an einem Einstieg beim deutsch-französischen Panzerbauer KNDS fest. Das bekräftigte Verteidigungsminister Boris Pistorius beim Besuch in einem KNDS-Werk in Kassel. KNDS sei einer der größten Auftragnehmer der Bundeswehr. Ein Einstieg sei zukunftssichernd für Technologien, Arbeitsplätze und Standorte. Voraussetzung für den Einstieg des Bundes war ein für Anfang Juli geplanter Börsengang. KNDS verschob den Termin und begründete das mit Marktschwankungen. In der Debatte um Leihmutterschaft hat die Vorsitzende des Kinder- und Jugendpsychologenverbandes Ines Brockharder auf mögliche Folgen für die Kinder hingewiesen. Die Psychotherapeutin sagte dem MDR, die Trennung von der leiblichen Mutter könne zu einem Trauma führen und die Identitätsentwicklung beeinträchtigen. Liebevolle Eltern könnten das zwar abmildern, wichtig sei jedoch, das Kind über seine Herkunft aufzuklären. Brockharder betonte, dass es dazu bislang nur wenige wissenschaftliche Daten gebe. Das waren die Nachrichten. Das Wetter, die Temperaturen von 16 Uhr. Auf dem Brocken wolkig 14 Grad, Chemnitz wolkenlos 21, Dresden bedeckt 20, Eisenach leicht bewölkt 22, Erfurt wolkig 22, Fichtelberg wolkig 12. Gera bedeckt 20, Görlitz bedeckt 19, Halle meldet 24, Leipzig wolkig 24, Magdeburg wolkenlos 23 und Meiningen wolkenlos 20 Grad. Am Abend heiter bis wolkig und vereinzelt Schauer 18 bis 21 Grad, in der Nacht meist klar oder locker bewölkt und trocken 12 bis 8 Grad. Morgen mehr Wolken als Sonne, durchziehende Schauer und einzelne Gewitter, böiger Wind, Temperaturen bis 22 Grad. MDR Verkehrsdienst, A2 Richtung Hannover. Zwischen Wollin und Cesa Stau wegen eines defekten Fahrzeugs im Baustellenbereich. A4 Richtung Görlitz. Zwischen Kodersdorf und Görlitz ist die rechte Fahrspur nach einem Unfall gesperrt. Vorsicht auf der A17 Richtung Prag. Zwischen Pirna und Baretal liegen nach einem Unfall Fahrzeugteile auf der Fahrbahn. A38 Richtung Göttingen. Zwischen Merseburg Süd und Merseburg Nord Stau wegen Bauarbeiten. Die B6 Richtung Bernburg ist zwischen den Abzweigen Kleinpaschleben und Bernburg Ost nach einem Unfall gesperrt. Im Landkreis Sächsische Schweiz-Osterzgebirge ist die Straße zwischen Maxen und Hausdorf wegen eines Schwertransports gesperrt. Geblitzt wird auf der A4 Frankfurt Richtung Dresden zwischen Hermsdorf Ost und Rüdersdorf, auf der A4 Richtung Frankfurt in Höhe Apolda und auf der A9 Richtung München an der Abfahrt Halle. Soweit der MDR-Verkehrsdienst 17.04 Uhr.
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2: Um 18 Uhr mit Kerstin Hoffmann. Der deutsche Radprofi Florian Lipowitz ist bei der Tour de France ausgeschieden. Der Vorjahresdritte stürzte beim Zeitfahren auf der 16. Etappe schwer und konnte die Fahrt nicht mehr fortsetzen. Gewonnen hat der belgische Zeitfahrweltmeister Remco Evenepoel. Er machte auf den gesamtführenden Tadej Pogacar 28 Sekunden gut, bleibt aber mit großem Abstand Zweiter. Drittschnellster war der Däne Mathias Sjelmoos. Deutschland will künftig deutlich mehr Gas und Öl aus Aserbaidschan beziehen. Das kündigte Kanzler Friedrich Merz nach einem Treffen mit Präsident Ilham Aliyev in Berlin an. Aliyev betonte, sein Land sei bereit, deutlich mehr als bisher zu liefern. Dafür müsse die Infrastruktur Richtung Europa ausgebaut werden. Er forderte die EU und europäische Banken auf, die Finanzierung dafür bereitzustellen. Die Thüringer Landesregierung will die Dörfer lebenswerter für Familien und Senioren machen. Wirtschaftsministerin Colette Bosion sagte, man wolle Dorfzentren durch neue Angebote und Funktionen aufwerten. Als Beispiel nannte sie Lebensmittel- und Paketservice, Telemedizin und digitale Behördendienste. Solche Angebote könnten in bereits vorhandenen Geschäften oder Vereinsräumen untergebracht werden. Das Projekt soll nächstes Jahr in einigen Dörfern erprobt werden. Dafür werden noch Freiwillige gesucht. Der Fahrradclub ADFC hat die geplanten Kürzungen beim Radwegebau in Sachsen kritisiert. Demnach plant Verkehrsministerin Regina Kraushaar in den beiden kommenden Jahren nur noch 1,3% der Straßenbaumittel für Radwege auszugeben. 2028 gäbe es für den Ausbau von Radwegen an Staatsstraßen nur etwa knapp 400.000 Euro. Damit werde der Radwegebau zwischen den Orten praktisch abgewürgt. Der ADFC fordert für den Ausbau der Radwege jährlich 20 Millionen Euro. Die Zahl der Hungernden weltweit ist erneut gesunken. Das geht aus dem UN-Jahresbericht zur globalen Ernährung hervor. Demnach litten im vergangenen Jahr 645 Millionen Menschen Hunger, 14 Millionen weniger als im Jahr zuvor. Die Experten sprachen von einer langsamen, aber stetigen Verbesserung. Allerdings gäbe es weiterhin große regionale Unterschiede. Während sich Asien und Lateinamerika seit Jahren positiv entwickelten, bleibe die Lage in Afrika besorgniserregend. Das waren die Nachrichten. Das Wetter, die Temperaturen von 17 Uhr. Auf dem Brocken stark bewölkt 15 Grad, Chemnitz wolkenlos 21, Dresden bedeckt 20, Eisenach wolkig 23, Erfurt stark bewölkt 21, Fichtelberg wolkig 14 Grad. Gera wolkig 22, Görlitz bedeckt 19, Halle meldet 24, Leipzig wolkig 23, Magdeburg wolkenlos 22 und Meiningen stark bewölkt 21 Grad. In der Nacht meist klar oder locker bewölkt und trocken 13 bis 8 Grad. Morgen mehr Wolken als Sonne, durchziehende Schauer und einzelne Gewitter. Temperaturen bis 22 Grad und böiger Wind. MDR Verkehrsdienst, A2 Richtung Hannover, zwischen Wolin und Ciesa Stau wegen eines defekten Fahrzeugs im Baustellenbereich. Vorsicht, auf der A4 Richtung Frankfurt zwischen Wilsdruff und Dreieck Nossen liegt ein Reifen auf der rechten Fahrspur. Die B6 Richtung Bernburg ist zwischen den Abzweigen Kleinparschleben und Bernburg Ost nach einem Unfall gesperrt. In Dresden ist die Freiberger Straße nach einem Unfall gesperrt und geblitzt wird auf der A4 Frankfurt Richtung Dresden zwischen Hermsdorf Ost und Rüdersdorf. Auf der A4 Richtung Frankfurt in Höhe Apolda und auf der A9 Richtung München an der Abfahrt Halle. Soweit der MDR-Verkehrsdienst, 18.04 Uhr.
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2: Um 19 Uhr mit Kerstin Hoffmann. Der deutsche Radprofi Florian Lipowitz ist bei der Tour de France ausgeschieden. Der Vorjahresdritte stürzte beim Zeitfahren auf der 16. Etappe schwer und konnte die Fahrt nicht mehr fortsetzen. Gewonnen hat der belgische Zeitfahrweltmeister Remco Evenepoel. Er machte auf den gesamtführenden Tadej Pogacar 28 Sekunden gut, bleibt aber mit großem Abstand Zweiter. Drittschnellster war der Däne Matthias Sjelmoos. In der Ukraine ist die Zahl ziviler Opfer sprunghaft gestiegen. Das UN-Menschenrechtsbüro teilte in Genf mit, in den ersten 6 Monaten seien bei russischen Angriffen 1.400 Menschen getötet und 8.000 verletzt worden. Das sei gut 1/3 mehr als im ersten Halbjahr 2025 und fast eine Verdopplung gegenüber 2024. Grund sei eine drastische Zunahme der russischen Raketen- und Drohnenangriffe. Der Bundesverband der Energieberater erwartet durch die neuen Förderregeln keinen Einbruch beim Einbau von Wärmepumpen. Vorsitzender Stefan Bollen sagte MDR aktuell, zwar sinke der Förderhöchstbetrag, aber der ausgeweitete Einkommensbonus könne dazu führen, dass insgesamt mehr Haushalte Unterstützung erhielten. Seit heute können bei der KfW wieder Förderanträge für Wärmepumpen gestellt werden. Der maximale Zuschuss beträgt nun 28.000 Euro. Der neue britische Premier Andy Burnham hat angekündigt, die Lebenshaltungskosten der Briten zu drücken. Bei seiner ersten Kabinettssitzung gab Burnham bekannt, die Stromsteuer zum 1. Oktober zu kürzen. Nach Regierungsangaben sinkt die Stromrechnung eines durchschnittlichen Haushaltes um umgerechnet 53 Euro im Jahr. Man prüfe zudem Maßnahmen, um Mieten zu kappen und eine Preisobergrenze für Busfahrkarten. Bereits am Vortag hatte Burnham sein neues Regierungsteam vorgestellt und erstmals mehr Frauen als Männer berufen. Spanien will das Rauchen in Parks und an Stränden verbieten. Die Regierung in Madrid beschloss dazu einen Gesetzentwurf. Demnach soll auch in öffentlichen Außenbereichen von Cafés und Restaurants nicht mehr geraucht werden. Das Verbot gilt zudem auch für Bushaltestellen, Bahnsteige, Unicampus, Sportanlagen und Schwimmbäder. Jegliche Werbung für Tabak und E-Zigaretten soll verboten werden. Das Parlament muss noch zustimmen. Das waren die Nachrichten. Das Wetter, die Temperaturen von 18 Uhr. Auf dem Brocken leicht bewölkt 14 Grad, Chemnitz leicht bewölkt 21, Dresden stark bewölkt 21, Eisenach leicht bewölkt 22, Erfurt stark bewölkt 20, Fichtelberg wolkenlos 13 Grad. Gera wolkig 21, Görlitz bedeckt 19, Halle meldet 25, Leipzig stark bewölkt 23, Magdeburg wolkenlos 22 und Meiningen bedeckt 21 Grad. Sonnenuntergang in Halle ist heute 21.16 Uhr, Sonnenaufgang morgen 5.21 Uhr. In der Nacht meist klar oder locker bewölkt und trocken 13 bis 8 Grad. Morgen mehr Wolken als Sonne, durchziehende Schauer und einzelne Gewitter, Temperaturen bis 22 Grad und böiger Wind. MDR Verkehrsdienst A71 Richtung Sangerhausen. Zwischen Dreieck Suhl und Suhlzellermehlis steht im Tunnel Bergbock ein defektes Fahrzeug. Die A71 Richtung Sangerhausen ist zwischen Stadt Ilm und Arnstadt Süd wegen Wartungsarbeiten im Tunnel Behringen bis morgen früh ca. 6 Uhr gesperrt. In Bautzen in der Schliebenstraße Behinderungen wegen eines Brandes, wegen der starken Rauchentwicklung bitte Fenster und Türen geschlossen halten. In Frankenberg ist die B180 Altenhainer Straße zwischen Dr. Bruno Kochmann Straße und Hohe Straße wegen eines Feuerwehreinsatzes gesperrt. Und geblitzt wird auf der A4 Frankfurt Richtung Dresden zwischen Hermsdorf Ost und Rüdersdorf, auf der A4 Richtung Frankfurt in Höhe Apolda und auf der A9 Richtung München an der Abfahrt Halle. Soweit der MDR-Verkehrsdienst, 19.04 Uhr.
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1: Um 20 Uhr mit Kerstin Hoffmann. Der deutsche Radprofi Florian Lipowitz ist bei der Tour de France ausgeschieden. Der Vorjahresdritte stürzte beim Zeitfahren auf der 16. Etappe schwer und konnte die Fahrt nicht mehr fortsetzen. Gewonnen hat der belgische Zeitfahrweltmeister Remco Evenepoel. Er machte auf den gesamtführenden Tadej Pogacar 28 Sekunden gut, bleibt aber mit großem Abstand Zweiter. Drittschnellster war der Däne Matthias Sjelmoos. In der Ukraine ist die Zahl ziviler Opfer sprunghaft gestiegen. Das UN-Menschenrechtsbüro teilte in Genf mit, in den ersten 6 Monaten seien bei russischen Angriffen 1.400 Menschen getötet und 8.000 verletzt worden. Das sei gut ein Drittel mehr als im ersten Halbjahr 2025 und fast eine Verdopplung gegenüber 2024. Grund sei eine drastische Zunahme der russischen Raketen- und Drohnenangriffe. Der Bundesverband der Energieberater erwartet durch die neuen Förderregeln keinen Einbruch beim Einbau von Wärmepumpen. Vorsitzender Stefan Bollen sagte MDR aktuell, zwar sinke der Förderhöchstbetrag, aber der ausgeweitete Einkommensbonus könne dazu führen, dass insgesamt mehr Haushalte Unterstützung erhielten. Seit heute können bei der KfW wieder Förderanträge für Wärmepumpen gestellt werden. Der maximale Zuschuss beträgt nun 28.000 Euro. Der neue britische Premier Andy Burnham hat angekündigt, die Lebenshaltungskosten der Briten zu drücken. Bei seiner ersten Kabinettssitzung gab Burnham bekannt, die Stromsteuer zum 1. Oktober zu kürzen. Nach Regierungsangaben sinkt die Stromrechnung eines durchschnittlichen Haushaltes um umgerechnet 53 Euro im Jahr. Man prüfe zudem Maßnahmen, um Mieten zu kappen und eine Preisobergrenze für Busfahrkarten. Bereits am Vortag hatte Burnham sein neues Regierungsteam vorgestellt und erstmals mehr Frauen als Männer berufen. Spanien will das Rauchen in Parks und an Stränden verbieten. Die Regierung in Madrid beschloss dazu einen Gesetzentwurf. Demnach soll auch in öffentlichen Außenbereichen von Cafés und Restaurants nicht mehr geraucht werden. Das Verbot gilt zudem auch für Bushaltestellen, Bahnsteige, Unicampus, Sportanlagen und Schwimmbäder. Jegliche Werbung für Tabak und E-Zigaretten soll verboten werden. Das Parlament muss noch zustimmen. Das waren die Nachrichten. Das Wetter in Deutschland. In der Nacht meist klar oder locker bewölkt und trocken. Temperaturen 13 bis 8 Grad. Morgen mehr Wolken als Sonne, durchziehende Schauer und einzelne Gewitter, Temperaturen 19 bis 22 Grad und böiger Wind. Die Zeit, es ist 20.03 Uhr.
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2: Das kommt heute von SWR Kultur. Am Mikrofon begrüßt Sie Tabea Dupré. Herzlich willkommen. Unser Konzertabend hält gleich 2 Festival-Highlights aus Baden-Württemberg bereit. Mit dem Pianisten Christian Beseidenhaut, dem SWR-Symphonieorchester und seinem Chefdirigenten François-Xavier Roth geht's gleich zu Beginn nach Baden-Baden zu den diesjährigen Pfingstfestspielen. Musik von Jean-Baptiste Lully, Wolfgang Amadeus Mozart und Josef Haydn erwartet uns da. Danach geht's zu den Schwetzinger SWR-Festspielen, zu Thomas d'Enfort, dem sogenannten Eric Clapton der Laute. Gemeinsam mit dem Perkussionisten Keivan Shemirani gestaltet er ein sehr persönliches Programm, das fast 500 Jahre Musikgeschichte umfasst. 2 kontrastreiche Festivalausflüge an diesem Dienstagabend also. Schön, dass Sie dabei sind. Unsere erste Station heute ist Baden-Baden. Jedes Jahr rund um Pfingsten locken große Oper und Sinfonik, aber auch Kammermusik und Jazz zu den Pfingstfestspielen. Seit 6 Jahren ist das SWR-Symphonieorchester das Residenzorchester dort. Aus der diesjährigen Festivalausgabe senden wir ein Sinfoniekonzert vom 23. Mai. Und dafür reisen wir jetzt zu Beginn musikalisch an den Hof Ludwig des 14. ins späte 17. Jahrhundert. Leib- und Lieblingskomponist des Sonnenkönigs ist Jean-Baptiste Lully. Gemeinsam mit dem Dichter Molière schreibt Lully 1670 die Ballettkomödie Le Bourgeois Gentilhomme, der Bürger als Edelmann. Ständeunterschiede werden darin wild durcheinander gewürfelt. Adelig oder nicht adelig, das ist hier die Frage. Am Ende ist alles eine große Maskerade, vermeintlich türkische Zeremonie inklusive. Und was sich ehrlich liebt, das findet sich auch noch. Komödie und Tanz verschmelzen miteinander in diesem Stück. Lullys Musik dazu ist voller Rhythmus und Exotismen. Das SWR-Symphonieorchester spielt gleich 4 Nummern daraus, und zwar in gemischter Aufstellung und größtenteils im Stehen. Bewegung ist ja das zentrale Element in dieser Musik, und so schreiten auch einige Musikerinnen und Musiker spielend durch den Bühnenraum. Die Schlagzeuger zum Beispiel. Die haben ohnehin viel zu tun. Zimbeln, Schellen, Trommeln und vieles mehr kommen gleich zum Einsatz. Auch Chefdirigent François-Xavier Roth selbst greift zum Tambourin und spielt mit in der Suite aus Der Bürger als Edelmann von Jean-Baptiste Lully.

0: Ouverture, Canarie, Gavotte und zum Schluss Marche pour la Cérémonie des Turcs. Das war Musik von Jean-Baptiste Lully aus der Ballettkomödie Le Bourgeois Gentilhomme, der Bürger als Edelmann. Gespielt hat das SWR-Symphonieorchester unter der Leitung seines Chefdirigenten François-Xavier Roth. Wir sind zu Gast im Festspielhaus bei den Pfingstfestspielen in Baden-Baden. Die hübsche Kur- und Bäderstadt am Rand des nördlichen Schwarzwalds, die ist eigentlich immer einen Besuch wert. Auch für den Pianisten Christian Beseidenhout ist dieser Ort ein besonderer. Er ist gleich unser Solist. Mozarts letztes Klavierkonzert hat er diesmal mit im Gepäck und viele schöne Erinnerungen an Baden-Baden auch.
1: I've been here a lot with Mozart over the years. It's so charming here.
2: Ich war oft mit Mozart in Baden-Baden. Es ist so reizend hier. Vor ein paar Jahren habe ich eine Woche hier mit Solga Better im Brahms-Haus verbracht. Dort hat Brahms an seiner E-Moll-Cello-Sonate gearbeitet. Man bekommt nochmal einen ganz anderen Eindruck von diesem Ort, fernab der Festspielenergie. Dort kann man reflektieren und entspannen. Und ich kann mir vorstellen, dass das einem Menschen wie Brahms wirklich sehr gefallen hat. Alles ist so wunderschön und gepflegt, fast wie in einer Filmkulisse. Die Hotels hier sind wunderbar. Die Menschen sind so freundlich in dieser besonderen Festival-Atmosphäre. Es ist ein bisschen wie eine entspanntere Version von Salzburg.
1: People are so kind and relaxed, and yet there's this wonderful sort of festival atmosphere as well. It's a little bit like a more relaxed version of Salzburg in a way.
0: Da muss er schmunzeln, dieser durch und durch sympathische Pianist. Christian Beseidenhout kommt viel rum in seinem Künstlerleben. Geboren in Südafrika, aufgewachsen in Australien, studiert in den USA. In London ist er seit vielen Jahren zu Hause und spielend bereist er die ganze Welt. Besonders hervorgetan hat er sich vor allem als Interpret auf historischen Instrumenten, auf Cembalo und Hammerflügel. Bei den Pfingstfestspielen in Baden-Baden steht ihm allerdings ein moderner Steinway-Flügel zur Verfügung. Doch auch das ist ganz in seinem Sinne. Egal auf was für einem Instrument er spielt, Christian Beseidenhout ist einer der großen Mozart-Interpreten unserer Zeit. Dieser Komponist hat schon von klein auf einen besonderen Platz in seinem Herzen. Das B-Dur-Klavierkonzert ebenfalls. Nicht nur, weil es Mozarts letztes ist.
2: Mozarts letztes Klavierkonzert wurde oft als Schwanengesang bezeichnet, als ein Abschied von diesem Genre. Das ist aber unwahrscheinlich, da Mozart nicht wusste, dass es sein letztes Klavierkonzert sein würde. Es hat wirklich etwas Außergewöhnliches in sich. Da scheint bereits eine latente, noch verborgene Melancholie durch, die uns später zum Beispiel in seinem Klarinettenkonzert begegnet. Der letzte Satz ist ein sehr festliches, virtuoses Rondo, aber die ersten beiden Sätze, vor allem der zweite Satz, sind bemerkenswert, zart und introspektiv. Da ist eine fast Schubert-artig anmutende Melancholie, die man in Mozarts Schaffen selten erlebt.
0: Es sind vor allem die Zwischentöne, die zarten Schattierungen, die Christian Beseidenhout faszinieren und die er fein herauszuarbeiten weiß. Hier spielt er das Konzert für Klavier und Orchester B-Dur, Köcheverzeichnis 595 von Wolfgang Amadeus Mozart. Das SWR-Symphonieorchester begleitet ihn. Die Leitung hat wieder François-Xavier Roth.

27 Klavierkonzerte hat Wolfgang Amadeus Mozart geschrieben. Das hier war sein letztes in B-Dur. Gespielt hat der Pianist Christian Beseidenhout gemeinsam mit dem SWR-Symphonieorchester unter François-Xavier Roth. Eine Live-Aufnahme vom 23. Mai aus dem Festspielhaus Baden-Baden, entstanden bei den diesjährigen Pfingstfestspielen. Dort sind wir heute zu Gast im ARD-Radio-Festival, präsentiert von SWR Kultur. Das Publikum im Festspielhaus hat sich natürlich noch eine Zugabe erklatscht von Christian Beseidenhout.

0: Bach und Händel standen hörbar Pate für diese unvollendete Klaviersuite, Kircheverzeichnis 399 von Wolfgang Amadeus Mozart. Das war die Allemande daraus. Gespielt hat sie der Pianist Christian Besaidenhout. Mit dieser Zugabe hat er sich beim Publikum im Festspielhaus verabschiedet, bei den diesjährigen Pfingstfestspielen Baden-Baden. Dort sind wir zu Gast heute im ARD-Radio-Festival. Schön, dass Sie dabei sind. Wenn eine Sinfonie von Joseph Haydn auf dem Programm steht, dann kann man sich fast immer auf Überraschungen gefasst machen. Ob Paukenschlag, Hornsignal oder Musiker, die sich mitten im Spiel nach und nach von der Bühne verabschieden, Haydn hat in seinen Sinfonien gern mal experimentiert, um sein Publikum aus der Reserve zu locken. Und er hat viele Sinfonien geschrieben. In seiner 101. ist es vor allem der zweite Satz, der aufhorchen lässt. Da werden Sie eines vor allem in den Fagotten und den tiefen Streichern entdecken, ein zartes Hin- und Herpendeln im Terzabstand. Das zieht sich wie ein roter Faden durch dieses Andante, erinnert an das Ticken einer Uhr. Und so hat diese Sinfonie auch ihren Beinamen bekommen, die Uhr. Haydn selbst hat sie nicht so genannt, aber dieser Titel hat sich doch hartnäckig gehalten. Prägt sich natürlich auch besser ein als der schlichte Werktitel Sinfonie in D-Dur. Sie ist ein Relikt aus Haydns zweitem London-Aufenthalt. 1794 ist sie dort uraufgeführt worden. Für den Dirigenten François-Xavier Roth ist diese Musik weit mehr als nur eine Sinfonie.
1: Es gibt immer ein Mirakel. Und das ist kein Zufall, dass er hat am Ende 104 Sinfonien geschrieben, weil er wusste, dass er kann es wirklich gut. Und das ist zu tun gleichzeitig mit den Melodien, aber auch die fantastischen Formen. Natürlich ist es eine klassische Sinfonie, aber mit so viel Fantasie, viel Humor, Drama, jede von seinen Sinfonien und diese Ur-Sinfonie besonders, ist eine kleine Oper, aber eine Oper ohne Text, ohne Geschichte. Nur die Musiker von Orchester sind die Personage von dieser Oper.
0: Und im Orchester lassen sich viele Details entdecken. Die Streicher spielen Senza Vibrato und in den Bläsern erklingt das ein oder andere historische Instrument in Joseph Haydns Sinfonie Nummer 101. François-Xavier Roth dirigiert wieder das SWR-Symphonieorchester.

die Sinfonie D-Dur, Hoboken-Verzeichnis 1, Nummer 101 von Joseph Haydn, eine seiner Londoner Sinfonien. Gespielt hat das SWR-Symphonieorchester unter der Leitung seines Chefdirigenten François-Xavier Roth. Ein Live-Mitschnitt vom 23. Mai aus dem Festspielhaus bei den diesjährigen Pfingstfestspielen Baden-Baden. Sie hören das ARD-Radio-Festival, heute präsentiert von SWR Kultur. Ich bin Tabea Dupré und von Baden-Baden geht's für uns jetzt in den Nordwesten Baden-Württembergs, nach Schwetzingen. Schauplatz des zweiten Konzerts, das wir Ihnen heute präsentieren, ist das Schwetzinger Schloss. Genauer gesagt der Mozartsaal des Schlosses mit Blick auf den spektakulären barocken Garten. Hier haben am 21. Mai zwei Musiker mit großer Seelenruhe Stile, Orte und Zeiten durcheinander gewirbelt. Der eine ist der Lautenist Thomas Danfort, geboren in Paris, kommt aus einer französisch-amerikanischen Musikerfamilie. Beide Eltern spielen Gambe. Der Sohn entdeckt deshalb schon früh die alte Musik für sich und natürlich die Laute mit ihrem historischen Repertoire. Inzwischen macht Thomas Danfort auch mal ganz gern Ausflüge in die Popmusik. Und das tut er auch an diesem Schwetzinger Abend, gemeinsam mit dem Perkussionisten und Santurspieler Keivan Shemirani. Auch er kommt aus Frankreich und hat iranische Wurzeln. Und auch er ist in die Fußstapfen seines Vaters getreten. Der ist nämlich selbst Perkussionist und ein Meister der Sarp, einer persischen Rundtrommel. Die musikalische Bandbreite, die uns gleich erwartet, ist groß. Von John Dowland über Johann Sebastian Bach und die Beatles bis hin zu Eigenkompositionen. John Dowland gehört der erste Teil des Konzerts. Mit seiner Bearbeitung der Ballade Fortune, My Foe startet Thomas Danfort zunächst ganz allein auf seiner Laute. Keivan Shemirani gesellt sich später dazu.

0: Guten Abend. Wie geht's? Ich bin froh zu spielen für Sie in dieses wunderbare Garten. Und vielleicht wir können spielen ein bisschen hier later. But von ich liebe Deutsch, aber mein Deutsch ist nicht sehr gut. So, ich muss probieren. Wir haben gespielt für Sie, John Dowland. Und John Dowland war, ich denke, besser in Englisch.
1: Also besser auf Englisch, sagt Thomas Danfort hier. Er führt persönlich durch diesen Abend und seine Moderation ist sprachlich mindestens genauso abwechslungsreich wie das Programm. Aber zunächst bleiben Thomas Danfort und Keyvan Chemirani mit ihrer ungewöhnlichen Instrumentenkombination noch ganz bei Dowland. Auch der war Lautenist, erzählt Danfort. Dowland hatte ein schwieriges Leben. Er war zum katholischen Glauben konvertiert, lebte aber im protestantischen England. Für Musiker war es damals das Beste, ihren Lebensunterhalt an einem Fürstenhof zu verdienen. Danfort erzählt hier, dass John Dowland dafür nach Frankreich und Dänemark gegangen ist. Die Gaillard, die wir eben gehört haben, die hat er für den dänischen König komponiert. Was Dowland sein Leben lang beschäftigt hat, das sei die Liebe gewesen. Die Melancholie war das Erkennungsmerkmal seiner Epoche. Wenn man es schafft, die Melancholie in wunderschöne Musik zu verwandeln, dann weinen vielleicht alle gemeinsam und am Ende geht es allen etwas besser, sagt Thomas Danfort. Da spielt er auf Dowlands Lacrimae an, das er gleich für uns singt und spielt. Fließt meine Tränen, strömt aus euren Quellen, heißt es da. Und am Schluss, glücklich sind, die in der Hölle die Boshaftigkeit der Welt nicht spüren. Danach wird's ein bisschen unbeschwerter mit The Frog Galliard und dem Lied Now or Now My Needs Must Part. Zu Dowlands Zeiten, sagt Danfort hier noch, habe man die Abende noch nicht mit Streamingdiensten verbracht. Stattdessen habe man am Kamin gesungen. Thomas Danfort lädt ein, wer das Lied kenne, der könne doch einfach gleich mitsingen und dabei die Abendsonne genießen.
0: Maybe by the fire sing the parts. So if you want to, you know the song, you know the part, you can sing. Be nice. There's going to be some singing if you like. But have a great time. Thanks for being here and enjoy the sun.

0: So that was a little bit of George Harrison.
1: Something von George Harrison, dem Leadgitarristen der Beatles. Hier gesungen und auf der Laute gespielt von Thomas Danfort. 400 Jahre liegen zwischen dieser Musik und John Dowland. Thomas Danfort fügt hier hinzu, wenn sich Dowland und die Beatles gekannt hätten, dann hätten sie sicher eine gute Zeit miteinander verbracht. 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Und da sind wir zu Gast bei den Schwetzinger SWR Festspielen. Beim Lautenisten Thomas Danfort und dem Perkussionisten Keyvan Shemirani. Der war hier auf der persischen Rundtrommel Sarp zu hören. Die beiden Musiker kennen sich schon lange aus Frankreich, erzählt Thomas Danfort. Das erste Mal sind sie sich in einem Barockensemble begegnet. Und sie haben sich sofort angefreundet. Vielleicht auch, weil beide eher ungewöhnliche Instrumente spielen. In Keyvan Shemiranis Fall ist es die kelchförmige Sarp. Sein Vater, der große Sarp-Virtuose Jamshid Shemirani, hat ihm beigebracht, darauf zu spielen. In diesem Konzert kommt aber noch ein zweites Instrument zum Einsatz, die persische Santur. Das ist im Prinzip die Urform des Hackbretts, ein Zithertyp. Es gibt sie in Persien und auch im indischen Raum. Wie beim Hackbrett ist der Korpus der Santur mit Saiten bespannt. Das Instrument liegt waagerecht auf einem Tisch und wird mit Schlägeln gespielt. Das Stück, das wir als nächstes hören, heißt Tobandegi. Es spielen Keyvan Shemirani und Thomas Danfort.

0: Musik von Kelvin Chemerani. Toban de Gui heißt dieses Stück, gespielt von ihm selbst an der Santur, dem persischen Hackbrett. Mitgespielt hat auch der Lautenist Thomas d'Enfort. Der führt hier auch weiter durch das Programm und lädt noch einmal ganz konkret zum gemeinsamen Singen ein. Er verteilt die Stimmen im Publikum. Hier Bass, dort Tenora, da Alt und dort Sopran. Das nächste Lied hat d'Enfort selbst geschrieben. In This Life heißt es, von der Liebe handelt es und von der Hoffnung auf bessere Zeiten.
1: And this is a song that's about just like John Dowland was talking about love and a better time. So, very easy.

0: Drei Sätze aus der zweiten Cello-Suite D-Moll von Johann Sebastian Bach. Thomas d'Enfort hat sie für Laute bearbeitet. Gespielt hat er hier zusammen mit dem Perkussionisten Keivan Shemirani. Sie hören das ARD-Radio-Festival. Wir sind heute Abend zu Gast im Mozartsaal des Schwetzinger Schlosses bei den Schwetzinger SWR-Festspielen. Nach Bach stimmt uns Thomas d'Enfort jetzt auf ein Stück seines Duopartners Keivan Shemirani ein. Davar heißt es für Laute und Sarp. Es geht darin um das Drehen und Kreisen der Derwische. Die Derwische versuchen dabei, die Energie der Erde zu spüren und heraufzuholen. So erklärt es Keivan Shemirani dem Schwetzinger Publikum auf Englisch und Französisch, ein bisschen lost in translation. So viel wird am Ende klar. Davar bedeutet sich drehen.
1: Sich drehen, ja. Davar, sich drehen. Ja.

0: Das war Musik des französischen, iranisch-stämmigen Perkussionisten Keyvan Shemirani. Der hat hier auf der Sarb gespielt, gemeinsam mit dem Lautenisten Thomas Danfort. Langen Beifall gab es für das Duo bei den Schwetzinger SWR-Festspielen am 21. Mai im Mozartsaal des Schwetzinger Schlosses. Ein Konzertabend voller spontaner Wendungen. Als Zugabe spielen die beiden noch einen eigenen Song von Thomas Danfort. Es sei ein Lied über das Leben, sagt er und rezitiert den Text. Trust the wind, vertrau dem Wind, lass dich tragen, wohin er will, lass dir zeigen, was er will, vertrau dem Wind, das Leben ist hart, aber vertrau dem Wind, dem Himmel und den Menschen, die vorbeilaufen, vertrau dem Mond, dem Licht und den Sternen in der Nacht, vertrau den Vögeln, die beim Fliegen aus der Höhe herunterblicken, vertrau dem Wind und den Bäumen und den Dingen, die sie sehen. Vertrau dem Wind. Und auch hier heißt es wieder, let's have fun. Thomas Danfort lädt zum Mitsingen ein.
1: So I think this one, let's have fun. I'm just gonna throw out some voices and you pick the ones you want. I think probably the guys want the low one and the girls want the high one. But if there's some brave people in the middle, great. So...

Der Lautenist Thomas Danfort und der Perkussionist Keivan Shemirani mit Trust the Wind, Vertrau dem Wind. Das war die Zugabe der beiden bei den Schwetzinger SWR-Festspielen am 21. Mai. Auch das Publikum war spontan eingeladen mitzusingen und hat den Abend im Mozartsaal des Schwetzinger Schlosses ganz offensichtlich genossen. Sie hoffentlich auch. Das war das Finale unseres Konzertabends im ARD Radio Festival, heute präsentiert von SWR Kultur. Schön, dass Sie mit dabei waren. Nachhören können Sie dieses Konzert auf ARD Sounds unter SWR Kultur. Dort steht Ihnen diese Sendung eine Woche lang zur Verfügung. Morgen übernehmen an dieser Stelle die Kolleginnen und Kollegen von Radio Bremen. Da erwartet Sie unter anderem ein Konzert vom Klavierfestival auf schwarzen und weißen Tasten mit der Pianistin Lise de la Salle. Zum Abschluss dieser Sendung gibt sie uns schon mal einen kleinen Vorgeschmack. Hier spielt Lise de la Salle die zweite Ballade für Klavier, H-Moll von Franz Liszt. Damit verabschieden wir uns für heute von Ihnen. In der Technik Alan Wünsche, redaktionelle Mitarbeit Martina Seber. Ich bin Tabea Dupré und bedanke mich fürs Zuhören bis hierher. Machen Sie es gut.

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1: Um 23 Uhr mit Pascal Küpper. Frankreich führt als erstes EU-Land ein Social-Media-Verbot für Kinder und Jugendliche unter 15 Jahren ein. Das Parlament in Paris hat am Abend mit großer Mehrheit ein entsprechendes Gesetz beschlossen. Aus der Nachrichtenredaktion Daniel Runge.
2: Schon nach den französischen Sommerferien, also im September, soll das neue Social-Media-Verbot in Kraft treten. Kritiker zweifeln allerdings an der Verfassungsmäßigkeit. Außerdem halten sie es in der Praxis für kaum durchsetzbar. Dennoch ist unklar, welche Alterskontrollen überhaupt wirksam sind. Und bestehende Konten von unter 15-Jährigen müssten dann auch identifiziert und gesperrt werden. Das Thema wird derzeit in mehreren EU-Staaten diskutiert, auch in Deutschland.
1: Das geplante Alkoholverbot an tausenden Bahnhöfen in Deutschland stößt auf große Zustimmung. Karl-Peter Naumann, Ehrenvorsitzender des Fahrgastverbands Pro Bahn, fordert allerdings weitere Schritte.
3: Ja, ich glaube, wir müssten uns alle jetzt mal hinsetzen und eine einheitliche Lösung für das Thema Alkohol im öffentlichen Verkehr erstellen. Das geht ja auch noch weiter. Wir haben ja auch in Hamburg ein Alkoholkonsumverbot in der U-Bahn. Auf den Fähren im Hafen, die auch öffentlicher Verkehr sind, gilt es nicht. Also hier braucht es eine einheitliche Regel, die bundesweit gilt. Und da ist sicherlich auch die Politik gefordert, hier einen entsprechenden Rahmen zu schaffen.
1: Der Ehrenvorsitzende des Fahrgastverbands Pro Bahn, Naumann. Der ukrainische Präsident Selenskyj hat seinen Armeechef Syrskyj entlassen. Zuvor hatte es tagelange Demonstrationen gegen Syrskyj gegeben. Aus Kiew, Stefan Lag.
4: Mit diesem Schritt erfüllt der Präsident eine zentrale Forderung der Proteste, die seit der Entlassung von Verteidigungsminister Michailo Fedorow in Kiew und in anderen ukrainischen Städten stattfinden. Die Demonstrierenden verlangten neben der Rückkehr Fedorows auch die Ablösung Syrskyjs. Fedorow gilt bei seinen Unterstützern als moderner Reformer. Ihm werden wichtige Neuerungen im Drohnenkrieg sowie mehr Transparenz im Beschaffungswesen des Militärs zugeschrieben. Kritiker warfen Syrskyj vor, diese Reformen ausgebremst zu haben. Das hatte der General selbst stets zurückgewiesen.
1: Der weltweite Hunger ist das dritte Jahr in Folge zurückgegangen. Das zeigt ein UN-Bericht zur globalen Ernährungssicherheit. Im vergangenen Jahr hungerten demnach trotzdem noch bis zu 700 Millionen Menschen, etwa die Hälfte davon in Afrika. Damit ist der Kontinent am stärksten betroffen. Eine Verbesserung gab es dem Bericht zufolge vor allem in Südasien und Lateinamerika. Das waren die Nachrichten. Das Wetter in Deutschland: in der Nacht häufig trocken, im Norden etwas Regen, Tiefstwerte 16 bis 6 Grad. Morgen dann vom Norden bis zur Mitte gebietsweise Regen, im Nordosten einzelne Gewitter, sonst oft trocken bei 18 bis 28 Grad. Es ist 23.03 Uhr.
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5: Heute werden wir uns mal nicht entschuldigen, obwohl es um eine Band geht, die mit diesem Konzept spielt und in ihrem Namen ganz bewusst doppelbödig verkündet, So Sorry zu sein. So Sorry, das junge Kollektiv aus Berlin, spielt gekonnt mit Genregrenzen und Erwartungshaltungen. Wir werden also mehr erfahren über Ironie, tiefe Gefühle und den Flow, der entstehen kann, wenn man gemeinsam die Kontrolle abgibt. Zu dieser Sendung im ARD Radio Festival über So Sorry und die Sängerin Susa Jaschinska begrüßt sie Holger Zimmer.

0: das Stück Take Me vom Debüt We Are So Sorry. Das Berliner Quartett So Sorry besteht aus 4 Musikerinnen und Musikern, alle im Alter von etwa Mitte bis Ende 20. Sie haben sich 2023 zusammengefunden durch verschiedene Musikprojekte. Die Keyboarderin Käthe Johanning und die Sängerin Susa Jaschinska etwa kennen sich vom Jazz-Institut Berlin.
1: Susa und ich haben uns am Jib kennengelernt und Janice kannte ich aus einer ganz anderen Szene. Also mit Janice war ich auf einer Pop-Tour mit Cat Frankie damals. Das heißt, beide kannte ich und wollte die beiden auch irgendwie mal zusammenbringen. Ich glaube, uns alle hat verbindet, dass wir testen wollten, wie der Raum ausschauen würde, wenn wir mal alle zusammenkommen als Personen, die nicht aus dieser männlichen Jazz-Szene jetzt rauskommen. Ich glaube, es war echt ein Ursprungsgefühl und ist dann aber auch schnell in andere Sachen umgeschwungen, dass wir einfach gemerkt haben, es hat musikalisch und menschlich so hammer gepasst. Mhm. Ganz am Anfang, da haben wir uns blinds in Hamburg in einem Studio direkt getroffen, ohne dass wir wussten, was
2: rauskommt. Sehr spontan.
1: Wirklich spontan. Mhm. Wir haben uns quasi gerade erst kennengelernt und haben direkt irgendwie auch in diesem Trio ohne Drums erstmal komponieren können. Wir hatten am ersten Tag schon 4 Songideen.
0: Der Start war also ganz organisch und vielversprechend. Einige der frühen Sessions haben es dann auch auf ihr Debüt geschafft. So das groovige Stück Just Don't.

0: Just Don't. Ein spielerischer und dennoch tiefgründiger Song über Liebe und Sehnsucht, immer aber mit einer eigenen Perspektive. Das Quartett So Sorry besteht aus Käthe Johanning am Keyboard, Susa Jaschinska als Sängerin, dazu Shanice Ruby Bennett Bass und Lenny Rehm Schlagzeug. Wichtig ist der Band ihre Stärke als Kollektiv, in dem alle am kreativen Prozess beteiligt sind.
1: Also wir improvisieren viel zusammen.
2: Und jeder Song, der aber letztendlich entsteht, ist immer in einem Band- und Improvisationskontext letztendlich fertig arrangiert. Und das hat sich, ich glaube, auch echt durchgezogen. Ganz oft nehmen wir alles auf, was wir machen, was wir jammen und sind dann im Nachhinein fast so eine Producer-Band, die da ein bisschen durchschaut, welche Stellen einfach magisch waren.
3: Ja.
2: Und die werden dann nochmal gejammt. Das ist echt wie so ein Hin und Her zwischen verschiedenen Improvisationen. Und trotzdem haben wir alle das gleiche Gefühl, wann es das erste Mal bereit ist, live zu passieren. Das stimmt schon.
0: Dieses ausgeprägte Gemeinschaftsgefühl und das gemeinsame Entwickeln der Songs steckt unter anderem auch in dem Lied Inner Child, das uns mit dem Groove von Lenny Rehm sofort hineinzieht.

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1: 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Das war Inner Child, das innere Kind von So Sorry. Auch hier wieder persönliche, intime Geschichten in einen modernen Groove gegossen. Worum geht es?
2: Das ist so ein Kinderlied. Also Kinder sind unpredictable. Oh, wie ist das auf Deutsch?
3: Ja, unvorhersehbar.
2: Und dieses Stück ist genauso. Und dass Kinder, also Menschen, wir suchen Love, Liebe, Verständnis.
3: Und auch, dass so viel Weisheit eigentlich in diesen noch, also in den Perspektiven steckt, ja auch von so einem Inner Child. Mhm. Und ich glaube, in unserer Gesellschaft geht das ja immer mehr verloren. Ich habe letztens darüber nachgedacht, wir haben das so oft bei Proben, dass wir irgendwann kippen in diesen Raum, wo wir alle so Kinder sind. Und da musste ich die ganze Zeit drüber nachdenken, ah, wie süß, ich liebe das. Einfach nur rumblödeln.
1: Einfach nur rumblödeln. Welch schönes Wort, um eine musikalische Energie zu beschreiben. Verspielt sein, Grooves erfinden und mit Kraft in die Welt tragen, das ist die eine Seite. Die andere Seite bei So Sorry allerdings ist auch ein gehöriger Tiefgang. Viele der Texte befassen sich mit aktuellen Problemen, nicht nur persönlichen, sondern auch mit größeren Zeitfragen. Die Lyrics stammen zum großen Teil von Sängerin Susa Hirschinska.
2: Also die ersten Texten waren auch deine Texten, ne? Aber schon seit einem Jahr schreibe ich die Texte. Manche Texten sind sehr basic, so, okay, ich fühle heute mich sehr, sehr locker oder cool und dann schreibe ich über das. Aber morgen ist es so etwas sehr Schwieriges und dann, okay, dann schreibe ich etwas über das. Es ist wie Leben, es ändert sich sehr. Ja, also ich schreibe so wie Poems oder Texte und die stehen in meinen Notizen auf meinem Handy und dann, okay, dann vielleicht für dieses Groove mag ich diesen Text hier. Und ich schreibe, was ich fühle, aber es gibt keine Regeln in meine Texte. Die können sehr abstrakt sein. Und ich denke, das ist so meine starke Seite.
3: Ja, ich stimme zu.
1: Auch im Schreibprozess gibt es also eine gemeinsame, eine stärkende Haltung der Band untereinander. Ein Gespür für ehrliche Ideen, feine Grooves und auch schräge Arrangements haben sie. Und wichtig ist der Band So Sorry auch eine klare Haltung. Es geht um Empowerment, also Selbstermächtigung. Und bei allem Spielerischen und Fließenden ist diese Band auch der Versuch, ein Statement zu setzen. Vier Musikerinnen und Musiker, davon drei Frauen, die der Musikwelt zeigen wollen, hier sind wir, mit uns ist zu rechnen.
3: Ich weiß noch, in Hamburg im Studio waren wir müssen uns jetzt irgendwie schon einen Bandnamen ausdenken. Und dann haben wir so viele Namen gesammelt. Und irgendwas, also es ist ja auch ein echt schwieriger Prozess, wenn man darüber dachte, okay, wie bezeichnet man jetzt was, was so frisch gerade entstanden ist. Und dann war ich mit Janice ein Bier trinken und dieses Bier hat Wunder bewirkt. Warum entschuldigen wir uns die ganze Zeit irgendwie für Sachen, die gar nicht so, weiß ich, das Maß haben, sich zu entschuldigen? Mhm. Und dann war Janice, warum nennen wir die Band nicht sofort? Ja, stimmt. Und das hat damals so gut gepasst und passt ja auch immer noch. Ich glaube, damals, weil wir zusammenkamen, wir haben ja auch echt irgendwie einen feministischen Hintergrund dahinter gehabt, warum wir das auch wollten. Ja. Das passt total gut, sich darüber Gedanken zu machen, warum sind weiblich sozialisierte Menschen so oft dran, sich so viel zu entschuldigen. Und dann haben wir gemerkt, wenn man eine Band So Sorry nennt, dann dreht sich einfach alles um. Wenn du vor einem Konzert sagst, we are so sorry, dann ist
2: Leute
3: es wirklich
2: so,
3: keine Entschuldigung. Du drehst es um in die Doppeldeutung von Extrovertiertheit, von Mut und wir machen hier unser Ding. Tut uns leid, wenn es euch nicht gefällt.

Smaller Keys, ein Lied über Ungleichheiten zwischen Frauen und Männern, auch im Musikgeschäft. Themen, die So Sorry mit Nonchalance und Leichtigkeit angehen. 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Das Spiel mit dem Namen So Sorry und der klaren Haltung, wir werden uns hier für nichts entschuldigen, denn wir werden uns einen Platz erkämpfen, hat So Sorry schon recht weit gebracht. So erhielten sie die Unterstützung des Music Boards Berlin zur Entwicklung ihres Debüts und auch den ersten Platz beim jungen Münchner Jazzpreis. Ein Statement ist auch die positive Abtemponummer God is a Woman. Das Lied beschwört die universelle Kraft der Liebe.

0: God is a woman. Ein klares Statement und auch ein Stück voller fröhlicher Energie. Was steckt dahinter?
1: Das bedeutet, God is a woman. Wie kann man sagen? Ich habe so ein Vision, dass es ist nicht wirklich über so eine Person oder eine Gruppe oder so, aber ich habe so ein Transgender, denke ich, Person. So wirklich so ein schönes Creation, die wirklich nicht understood ist.
2: Die man nicht verstehen kann.
1: Es geht um so being unfair to people that are giving natural love and energy towards you. And I like this little provocation that it says God is a woman because it cannot be. Although it can be, but also, I mean, God is not neither. That's what I mean.
0: Und manchmal benutzt Zuza Jasinska auch die englische Sprache, denn da fühlt sie sich eher zu Hause, wenn es um tieferes Verständnis, um Gefühle und um ihre Arbeit geht. Humphrey.

0: Into You, das Eröffnungsstück der EP von So Sorry. Eine Art Liebeserklärung. Und so verstehen So Sorry auch ihr Debüt.
1: Also Into You als die Eröffnung zu, mit dieser EP präsentieren wir mit unseren Gedanken, Gefühlen, was gerade die Liebeserklärung zum Leben ist quasi. Mhm. Alles fängt ja sehr extrovertiert an und atmet dann einmal in diesem
2: Giao-Outro.
1: Das ist ja ein instrumentaler kleiner Zwischenteil.
2: Ja.
1: Und nach diesen ganzen Aussagen war klar, dass auch irgendwas eigentlich so nochmal tiefer kommt und melancholischer auf eine Art und Weise balladesker.
2: Ja.
1: Und das ist So Sorry auch auf jeden Fall.
2: Mhm.
1: Es geht sehr extrovertiert, aber auch sehr, sehr balladesk.
0: Die Dynamik zwischen ruhig, nachdenklich, eben balladenhaft und schnellem und sehr energetischem Groove, auch das macht So Sorry aus. Alle vier bringen unterschiedliche Einflüsse mit, dabei zum Beispiel Kirchenmusik, Pop, Rock, Indie oder auch Folk. Aber alle, auch die Bassistin Shanice Ruby Bennett, die sich zum Interview hinzugesellt hat, lieben die Freiheit des Jazz.
3: Für mich ist es the Diversity, also auch harmonisch. Das war sehr interessant, als ich Jazz gecheckt habe. Melodien, es geht um Vokaltechnik, ist unglaublich different als die anderen Vokaltechniken. Also ja, Diversität und also Improv ist auch etwas, das hilft mir sehr, mich zu explore, zu express.
4: Geht mir genauso, ja. Also einfach diese Freiheit, die diese Musikrichtung bietet. Mhm. Es kann überall hingehen, es kann so frei sein, wie man halt nur möchte. Und das lässt sich halt auch so gut auf andere Musikrichtungen anwenden. Also es ist so viel Flexibilität, Raum für Kreativität, Raum für eigenen Ausdruck, und natürlich auch irgendwie ein sehr hohes technisches Niveau, was man dann da auch sich aneignen kann. So einfach so skillmäßig irgendwie ist das sehr.
1: Und es ist immer progressiv, es ist immer in Bewegung.
2: Ja.
1: Das mag ich auch an dem, also eigentlich ist alles Bewegung am Jazz irgendwie.
0: Doch wie würden Sie die Musik, die sich einfachen Schubladen konsequent verweigert, selber beschreiben?
3: Also wir denken, dass es so Alt-Pop ist, aber auch Fusion. Aber ich denke, so Alt-Pop, Alternativ-Pop klingt gut. Was denkst du?
1: Nee, ich würde das auch sagen.
3: Ja.
1: Es stimmt auch total. Wir haben, ich glaube, wenn wir eins wissen, ist, dass wir kein total konkretes Genre haben. Mhm. Und ich glaube, wir haben uns alle so ein bisschen für den roten Faden entschieden, dass wir einfach nach So Sorry klingen wollen, aber quasi kein Genre sind.
3: Ja, stimmt. Ja. Mhm.
1: Und ehrlich gesagt kommt es ein bisschen drauf an, was wir alle gerade echt mögen, glaube ich, habe ich das Gefühl.
3: Ja. Ja.
1: Zum Beispiel auch als Susan und ich damals Take Me so schnell geschrieben haben, ich glaube, es war auch eine Zeit, da habe ich zumindest so voll so gerne so Klavierballaden gehört oder das alles ausgecheckt.
3: Ja. Ja.
1: Und ich glaube, deswegen bleibt es auch spannend, liebe Welt.
0: Ja, liebe Welt, es bleibt also spannend mit So Sorry. Und ihr Weg in die Festivals und Clubs geht weiter. Anfang des Jahres hatten So Sorry eine kleine Tournee, die begann mit dem Record-Release-Gig im wunderbaren Berliner Club Gretchen. Und auch für die Band war das Live-Erlebnis an dem Abend etwas Besonderes.
3: Meine Energie existiert in so einem Bubble, ist ein gutes Bubble, ist, weil zum Beispiel Shanice supports meine Energie und so weiter. Und wir sind so also im Bouncing Energy auf die Bühne. Und so mein Freund, sie hat gesagt, ja, deine Energie sparkles,
1: wie so?
3: Shine. Shanice ist dort. Also ich bin nicht so sicher, wie, also ich kann das besser auf Englisch erklären, aber ich denke, das habe ich schon ein bisschen so erklärt hier. Aber wir sind so like Symbiosis. Da, diese Energie bleibt und geht's so, becomes stronger, stronger, bigger, kinder. Und das dann, it travels around in the place.
1: Stimmt.
3: Und wir alle sind in so eine Bubble, aber in nicht so Bubble, so, okay, jetzt, it's a closed space. Nein, es ist so wirklich ein offenes, schönes Ding. So, ja.
1: Stimmt. Ich glaube, wir sind einfach auch alle richtig unterschiedlich.
3: Ja.
1: Und,
3: ja.
1: Aber es ergänzt sich so gut. Also auf der Bühne, hinter der Bühne. Und ich habe auch, also wenn wir jetzt auch auf Tour, als wir jetzt auch auf Tour waren, habe ich einfach das Gefühl, wir sind wirklich auch als Freundinnen auf Tour. Und das macht sehr viel aus. Zu wissen, wie es einem geht, wenn man auf die Bühne geht, dann ist man erstmal offen für einen Energieaustausch überhaupt.
3: Und so Trust, ne?
1: Ja, stimmt, viel Vertrauen. Das sagen viele, dass es ihnen auffällt und dass es spürbar ist, dass die Bühnenenergie was ganz Besonderes ist. Und viele sagen auch, it's gonna blow up.
3: Ja,
1: So,
3: stimmt, ja.
1: wir sind ja auch total am Navigieren gerade, wie das alles läuft, weil es auch das erste Mal ist, dass wir so weit gekommen sind, glaube ich, oder für mich das erste Mal mit einer Band.
0: Um die Live-Energie dieser jungen Band besser zu verstehen, können wir hier jetzt ein paar noch nicht ganz offiziell veröffentlichte Aufnahmen hören vom Debütkonzert von So Sorry im Berliner Club Gretchen im März diesen Jahres. Die Band war dort mitten im Publikum aufgestellt und hat ein wirklich energiegeladenes, hochspannendes Setup geliefert. Funky, groovy, intensiv. Mit Musikern, die sich hörbar auch von der Energie des Publikums getragen fühlten.

Ein Ausschnitt aus dem Record Release Gig der Band So Sorry im Berliner Club Gretchen im Frühjahr diesen Jahres. Die Sängerin Zuza Jaschinska ist aus Polen nach Berlin gekommen. Geboren in Torun an der Weichsel, Ausbildung erst in Warschau, dann eben am JIB, dem Jazz-Institut Berlin. Und sie ist auch in verschiedenen anderen Projekten noch zu erleben, unter anderem in einem Duo mit ihrer polnischen Kollegin Emilia Gołoś. So war sie auch im Januar beim Festival Stopover im Konzerthaus Berlin zu sehen. Dort hat sie eine andere Seite gezeigt, sehr intim, sehr experimentell. Hier der Track Clouds.

0: Musik aus dem Duo-Projekt der Sängerin Zuza Jaszczynska und der polnischen Pianistin Emilia Gołosz. Und die Sängerin hat weitere Pläne. Sie ist Teil von Evi Filipus Band Inevitable und arbeitet kontinuierlich an einem Projekt für Solostimme unter dem Titel Act of Confession. Ein sehr ungeschütztes, intimes und verletzliches Projekt, nur ihre Stimme und ihre Gedanken. Eine Art Rechercheprojekt, wie sie sagt. Hier verwendet Zuza Jaszczynska unterschiedlichste Techniken, auch viele osteuropäische, bulgarische Einflüsse, um Texte wie Gemälde zu behandeln und sie so in Stimme umzusetzen.
1: So I use my texts as a starting point. I craft them before and then I just use whatever is in there. Could be just a word or inspiration that I don't necessarily take the text itself. But it's just something like a starting point, almost as if it's a painting. And I use lots of different techniques that I've learned over the years. Bulgarian folklore singing, vocal fry. I'm just basically experimenting with putting lots of different techniques into the improvisation.
0: Sie hörten Jazz im ARD Radio Festival, heute mit einem Porträt der Berliner Band So Sorry und ihrer Sängerin Zuza Jaszczynska. Nachzuhören natürlich in ARD Sounds. Ich hoffe, dieser Ausflug in die Berliner Szene hat Ihnen gefallen. Wir hören noch ein Stück des Duos Zuza Jaszczynska und Emilia Gołosz. Cake. Am Mikrofon verabschiedet sich Holger Zimmer. Bleiben Sie, wie immer, fröhlich.
2: I do believe. That it all somehow makes sense, right?

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1: Um 0 Uhr mit Clemens Nicole. Frankreich beschließt Social-Media-Verbot für Kinder unter 15. Die Nationalversammlung in Paris stimmte am Abend für den Schritt. Zuvor hatte bereits der Senat den Weg freigemacht. Damit ist Frankreich das erste EU-Land, in dem Social Media für Kinder verboten ist. Greifen soll die Regelung nach den Sommerferien. Strafmaßnahmen für Eltern oder Kinder soll es aber nicht geben. Vielmehr soll es Aufgabe der Plattformen sein, wirksame Altersgrenzen einzuführen. Geplantes Alkoholverbot an Bahnhöfen löst unterschiedliche Reaktionen aus. Der Verband Deutscher Verkehrsunternehmen sprach von einem richtigen Schritt, um Konflikte zu verringern und die Sicherheit zu erhöhen. Auch die Deutsche Polizeigewerkschaft begrüßte den Schritt, erklärte aber auch, Regeln allein brächten noch keine Sicherheit. Es müssten auch die personellen Voraussetzungen zur Umsetzung geschaffen werden. Auch Innenminister Dobrindt sagte, er sehe da noch Diskussionsbedarf. Bahnchefin Paller hatte zuvor ein generelles Alkoholverbot an allen Bahnhöfen angekündigt. CDU fordert Aufklärung nach Tod des Verdächtigen von Stade. Die parlamentarische Geschäftsführerin der niedersächsischen CDU-Landtagsfraktion Herrmann sagte, die Justizministerin müsse nun darlegen, ob Hinweise auf eine Selbstgefährdung vorgelegen hätten und ob Schutzmaßnahmen eingehalten worden seien. Der Mann soll in einem Sorgerechtsstreit 6 Menschen in einer Mutter-Kind-Einrichtung erschossen haben. Er wurde am Morgen tot in seiner Gefängniszelle gefunden. Die Ermittler gehen von Selbstmord aus. Trump kündigt weitere Angriffe auf Iran an. Die USA seien mit dem Land noch lange nicht fertig, sagte der US-Präsident bei einem Treffen mit dem libanesischen Präsidenten Aoun im Weißen Haus. Unter anderem soll eine unterirdische Anlage zur Urananreicherung ins Visier genommen werden. An Gesprächen mit Teheran habe er derzeit kein Interesse, erklärte Trump. Florian Lipowitz muss Tour de France beenden. Der deutsche Radprofi stürzte im Einzelzeitfahren heftig und rutschte in eine Absperrung. Die 16. Etappe in Thonon-les-Bains gewann der Belgier Evenepoel vor dem Slowenen Pogacar, der das gelbe Trikot des Gesamtführenden behält. Dritter wurde der Däne Sjelmos. Das Wetter in Deutschland, in der Nacht meist klar, in Küstennähe etwas Regen, Tiefstwerte an der See 15 Grad, in Berglagen 6 Grad. Tagsüber im Süden Sonne und sommerliche Werte, im Norden Wolken, stellenweise Gewitter und unter 20 Grad. Auch Donnerstag, teils Sonne, teils Wolken. Im Osten sowie am Alpenrand einzelne Schauer und Gewitter. Soweit die Nachrichten, abschließend die Zeit, es ist 0 Uhr und 3 Minuten.
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3: Guten Abend und herzlich willkommen. Am Mikrofon ist für Sie Sven Knappe. Bis zu den 2 Uhr Nachrichten bringen wir Aufnahmen aus den Archiven des Westdeutschen Rundfunks. Mit von der Partie sind das Signum-Quartett, das WDR-Sinfonieorchester, der Pianist Michael Endres, der Gitarrist Michael Tröster und das WDR-Funkhausorchester. Zu Beginn hören wir aber das Kölner Klavierduo Elžbieta Kalvelage und Michael Krücker mit dem Klavierkonzert in B-Dur von Leopold Anton Kosziluch, begleitet vom WDR-Funkhausorchester unter Florian Merz.

Das Kölner Klavierduo und das WDR-Funkersorchester spielten unter der Leitung von Florian Merz das Klavierkonzert in B-Dur von Leopold Anton Kosseluch im ARD-Nachtkonzert. Kammermusik aus Frankreich bietet das Signum-Quartett, Claude Debussys einziges Streichquartett aus dem Jahr 1893.

Das 1994 gegründete Signum-Quartett aus Bremen interpretierte das Streichquartett in G-Moll, Opus 10 von Claude Debussy. Die lyrische Suite für Orchester von Edvard Grieg besteht aus 4 Sätzen. Die Nummern 3 und 4 basieren auf der Orchestrierung von Anton Seidel aus dem Jahr 1895. Die Nummern 1 und 2 orchestrierte Grieg im Jahre 1904 neu. Eivind Ortland dirigiert das WDR-Sinfonieorchester Köln.

Das WDR-Sinfonieorchester Köln unter Eivind Ortland hörten wir mit der lyrischen Suite Opus 54 von Edvard Grieg aus Norwegen. Hier ist das ARD-Nachtkonzert, präsentiert von BR Klassik, mit 36 Originaltänzen von Franz Schubert. Am Klavier Michael Endres.

Der Pianist Michael Endres, bis 2004 Professor an der Hochschule für Musik und Tanz Köln, interpretierte die 36 Originaltänze von Franz Schubert, Deutschverzeichnis 365. Vor den 2 Uhr Nachrichten machen wir noch einen Abstecher nach Mexiko und treffen auf Eduardo Angulo, der seine musikalische Ausbildung im Alter von 7 Jahren am Nationalkonservatorium in Mexiko-Stadt begann und später am Königlichen Konservatorium in Den Haag studierte. Zurück in seiner Heimat komponierte er fleißig, zum Beispiel folgendes Konzert für Gitarre und Orchester. Michael Tröster wird vom WDR Funkhausorchester begleitet.

Der 1956 in Schweinfurt geborene Michael Tröster zupfte das ihm gewidmete Gitarrenkonzert Nummer 1 von Eduardo Angulo, unterstützt vom WDR-Funkhausorchester unter Arthur Fagan. In den vergangenen beiden Stunden brachten wir Aufnahmen aus den Archiven des Westdeutschen Rundfunks. Nach den 2 Uhr Nachrichten meldet sich das ARD-Nachtkonzert zurück mit Musik von Johann Gottlieb Graun, Johann Franz Xaver Sterkel und Georg Friedrich Händel.